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8: Leichter Regen jetzt gerade. Es sind 23 Grad in Fuhlbüttel, 23 in Volksdorf. Im Laufe des Tages wird's erst freundlich mit viel Sonne. Später ziehen wieder ein paar Wolken durch und zum Nachmittag hin bleibt warm und schwül. In der Nacht geht's runter auf ungefähr 21 Grad. Morgen startet freundlich. Später mischen sich mehr Wolken dazu und bis zu 23 Grad sind drin.
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9: Ich bin Tanja Wagner. Seit Aussetzung der Wehrpflicht 2011 gibt es faktisch auch keinen Zivildienst mehr. Nun trifft das Familienministerium Vorkehrungen für den Fall, dass sich die Lage ändert. Unionsfraktionschef Frei erklärte im NTV-Frühstart, dass er das für sinnvoll hält.
10: Dass sich das Bundesfamilienministerium mit allen Eventualitäten darauf vorbereitet und auf unterschiedliche Situationen und Szenarien vorbereitet, ist, glaube ich, sehr klug und richtig.
9: Sozialverbände reagierten skeptisch. Was die Debatte über einen verpflichtenden Wehrdienst angeht, gibt es laut Frei bisher keinen neuen Stand. Die EU-Staaten wollen nach ihrem Streit über die Migrationskrise in Ceuta künftig geschlossener auftreten. Außerdem wollen sie durch Frühwarnsysteme besser vorbereitet sein. Das teilten die Mitgliedsländer nach einer Videokonferenz der Innenminister mit. In der vergangenen Woche hatten nach Angaben der spanischen Regierung rund 72.000 Menschen von Marokko aus die spanische Exklave erreicht. Rund 70.000 der Migranten seien inzwischen nach Marokko zurückgekehrt. Wie geht es weiter im Konflikt zwischen dem Iran und den USA? US-Finanzminister Bessent hat eine mögliche Einigung mit dem Iran zur Öffnung der Straße von Hormuz in Kürze in Aussicht gestellt.
11: Schiffe, die frei und ungestört durch die Straße von Hormuz fahren. Glaubt man den Worten von US-Finanzminister Bessent, könnte es das schon bald wieder geben. Auch der Vermittler Katar gibt sich optimistisch, dass es bald eine Einigung geben könnte. Doch selbst wenn sich die USA und der Iran wirklich einigen, bleibt die Frage, wie nachhaltig ist das? Seit dem Kriegsbeginn Ende Februar hat noch keine Verabredung langfristig gehalten. Auch nach dem Rahmenabkommen vom Juni flammte der Krieg wieder auf. Franziska Spieker, Washington.
9: Bahnreisen blieben für Fahrgäste im Juli eine Geduldsprobe. Nur knapp mehr als die Hälfte der Fernzüge war ohne größere Verzögerungen unterwegs, teilte die Bahn mit. Grund sind die andauernden Probleme mit der Infrastruktur. Seit Monaten gibt es immer mehr Störungen an den Anlagen. Dazu kommen die vielen Baustellen. Zahlreiche Instandhaltungsarbeiten mussten wegen der Hitze verschoben werden.
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12: Hey, Verkehrs-KI, was ist los auf den Straßen?
13: Derzeit gibt es keine Meldungen. Weiterhin eine gute Fahrt.
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2: Viele Wolken am Himmel, dazu ein paar Tropfen. Es sind 23 Grad in Lurup und 23 in Winterhude. Heute früh kann es noch kurz nass bleiben, danach lockert es auf und im Tagesverlauf wird es freundlicher mit Sonne zwischendurch. Am Nachmittag mischen sich wieder mehr Wolken rein, es bleibt aber warm. In der Nacht geht's runter auf ungefähr 21 Grad. Morgen startet freundlicher, später wieder mit mehr Wolken und bis zu 23 Grad.
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4: Ich bin Tanja Wagner. Der Widerstand der Ostministerpräsidenten gegen die geplante Abschaffung der Frührente mit 63 sorgt auf der Arbeitgeberseite für Entsetzen. Dass zentrale Elemente des Rentenpakets schon wieder in Frage gestellt werden, bevor sie überhaupt umgesetzt sind, macht mich fassungslos, sagte der Hauptgeschäftsführer der Bundesvereinigung der Deutschen Arbeitgeberverbände, Steffen Kampeter, der Bild-Zeitung. Wer an der Rente mit 63 festhalte, ignoriere den Fachkräftemangel, den demografischen Mangel und die wirtschaftliche Lage. Die EU-Staaten wollen nach ihrem Streit über die Migrationskrise in Ceuta künftig geschlossener auftreten und sich durch Frühwarnsysteme besser vorbereiten. Das teilten die Mitgliedsländer nach einer Videokonferenz der Innenminister mit. EU-Migrationskommissar Brunner sagte im ZDF, Europa habe die Bewährungsprobe vorerst definitiv bestanden.
5: Ja klar, diese Bilder sind natürlich nicht angenehm und darum bin ich froh, dass Spanien gemeinsam mit Marokko relativ rasch agiert hat, mit unserer Unterstützung auch der Europäischen Kommission vom ersten Tag an. Wir haben finanzielle Hilfe angeboten, wir haben operationelle Hilfe angeboten mit unseren Agenturen Frontex, Europol, aber auch unserer Asylagentur, um Spanien dabei zu unterstützen, die Kontrolle zurückzugewinnen und das ist Gott sei Dank ganz gut gelungen.
4: Bei der Aufklärung des tödlichen Anschlags am Rande des Berliner CSDs sehen Innenpolitiker im Bundestag noch viele offene Fragen. Das wurde nach einer Sondersitzung des Innenausschusses deutlich.
6: Wesentliche Fragen blieben unbeantwortet, sagt der Grünen-Abgeordnete Emmerich. Etwa die, warum der als Gefährder eingestufte Täter nach einem Gerichtsurteil frei herumlief. Auch ist weiter unklar, ob es weitere Beteiligte gab. Bei dem Anschlag am 25. Juli war eine Frau getötet worden, 31 Menschen wurden verletzt. Der Täter wurde tags darauf von der Polizei erschossen. Thomas Brock, Berlin.
4: FIFA-Boss Infantino hat englischen Medienberichten zufolge für heute zu einer Krisensitzung des Weltverbands nach Marokko eingeladen. Was er genau besprechen will, ist unklar. Nach heftigem Widerstand musste der enge Freund von US-Präsident Trump seine Pläne zum Verkauf der WM an Investoren begraben. Zuletzt hatten selbst enge Mitarbeiter Infantinos Kritik an ihrem Chef geübt.
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7: Hey, Verkehrs-KI, was ist los auf den Straßen?
8: Auf der A24 Richtung Schwerin. Gefahr durch Personen auf der Fahrbahn zwischen Horn und Jenfeld. Auf der A1 Richtung Lübeck 1 Kilometer Stau zwischen Stillhorn und Dreieck Südost.
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5: Leichter Regen gerade. 23 Grad im Karolinenviertel, 23 in Horn. Heute wird's erstmal freundlich, mit Sonne und ein paar Wolken. Später ziehen wieder mehr Wolken durch und zum Nachmittag bleibt's warm und schwül bei einem Mix aus Sonne und Wolken. In der Nacht geht's runter auf ungefähr 21 Grad. Morgen wird's etwas freundlicher und bis zu 24 Grad.
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6: Ich bin Tanja Wagner. Der Widerstand der Ostministerpräsidenten gegen die geplante Abschaffung der Frührente mit 63 sorgt auf der Arbeitgeberseite für Entsetzen. Dass zentrale Elemente des Rentenpakets schon wieder in Frage gestellt werden, bevor sie überhaupt umgesetzt sind, macht mich fassungslos, sagte der Hauptgeschäftsführer der Bundesvereinigung der Deutschen Arbeitgeberverbände, Steffen Kampeter der Bild-Zeitung. Wer an der Rente mit 63 festhalte, ignoriere den Fachkräftemangel, den demografischen Mangel und die wirtschaftliche Lage. Die EU-Staaten wollen nach ihrem Streit über die Migrationskrise in Ceuta künftig geschlossener auftreten und sich durch Frühwarnsysteme besser vorbereiten. Das teilten die Mitgliedsländer nach einer Videokonferenz der Innenminister mit. EU-Migrationskommissar Brunner sagte im ZDF, Europa habe die Bewährungsprobe vorerst definitiv bestanden.
7: Ja klar, diese Bilder sind natürlich nicht angenehm und darum bin ich froh, dass Spanien gemeinsam mit Marokko relativ rasch agiert hat mit unserer Unterstützung auch der Europäischen Kommission vom ersten Tag an. Wir haben finanzielle Hilfe angeboten, wir haben operationelle Hilfe angeboten mit unseren Agenturen Frontex, Europol, aber auch unserer Asylagentur.
6: Wie geht es weiter im Konflikt zwischen dem Iran und den USA? US-Finanzminister Bessent hat eine mögliche Einigung mit dem Iran zur Öffnung der Straße von Hormuz in Kürze in Aussicht gestellt.
8: Schiffe, die frei und ungestört durch die Straße von Hormuz fahren. Glaubt man den Worten von US-Finanzminister Bessent, könnte es das schon bald wieder geben. Auch der Vermittler Qatar gibt sich optimistisch, dass es bald eine Einigung geben könnte. Doch selbst wenn sich die USA und der Iran wirklich einigen, bleibt die Frage, wie nachhaltig ist das? Seit dem Kriegsbeginn Ende Februar hat noch keine Verabredung langfristig gehalten. Auch nach dem Rahmenabkommen vom Juni flammte der Krieg wieder auf. Franziska Spieker, Washington.
6: FIFA-Boss Infantino hat englischen Medienberichten zufolge für heute zu einer Krisensitzung des Weltverbands nach Marokko eingeladen. Was er genau besprechen will, ist unklar. Nach heftigem Widerstand musste der enge Freund von US-Präsident Trump seine Pläne zum Verkauf der WM an Investoren begraben. Zuletzt hatten selbst enge Mitarbeiter Infantinos Kritik an ihrem Chef geübt.
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9: Hey, Verkehrs-KI, was ist los auf den Straßen?
4: Auf der A1 Richtung Lübeck, 1 Kilometer Stau zwischen Stillhorn und Dreieck Südost. Und auf der A1 Richtung Hamburg, 1 Kilometer Stau zwischen Moorfleet und Dreieck Norderelbe.
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11: Es war früh, aber wir feiern Bergfest der ganzen Woche. Also die Hälfte ist schon fast rum. Bitte jetzt keine Hektik. Wir schwufen ganz entspannt mit Steve Winwood in diesem Mittwoch. Und ich bin auch mit dabei. Arne Wag bin ich. Moin.
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www.mitsubishi.de oder in unsere App und wir starten mit ihm ganz lässig mit seinem 83er in diesem Mittwoch. Alright, na klar. Christopher Cross hier bei Hamburg 2. Richtig viele 80er.

zügig los mit dem Mittwoch. Hamburg 2, richtig viele 80er. Geht auch gleich direkt weiter mit dem großartigen Christopher Cross. Bei den Kollegen von der BBC hat er gerade ein ganz besonderes Konzert gegeben. Könnt ihr euch nochmal alles anhören auf Hamburg 2.

0: fantastischer und lauter Ausflug in die frühen 90er, dank Aerosmith. Ja, jetzt sind alle wach, oder? Hamburg 2, gleich natürlich wieder mit richtig vielen 80ern. Und dann boxen wir uns rein in diesen Mittwoch mit dem Rocky-Soundtrack Eye of the Tiger. Lass das Radio schön laut, kommt noch vor 5:30.
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0: 6.
1: Na, dann starten wir mal zusammen den Mittwoch. Ach ja, Hälfte der Woche ist schon rum. Die restlichen 2 Tage sitzen wir auch noch auf einer Backe ab. Oder wir halten sie hin und boxen uns durch, wie ihr wollt. Beim Boxen hilft auf jeden Fall der 80er aus Rocky. Natürlich Eye of the Tiger. Hier Survivor bei Hamburg 2. Richtig viele 80er. Achtung, hier kommt meine linke. Bam.

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0: Der größte Fake-80er, aber geil ist er schon, ne? Milli Vanilli hier bei Hamburg 2, richtig viele 80er, gleich viertel vor sechs.
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0: Ich mache hier gleich einfach einen 80er aus und dann singt ihr einfach weiter, als wäre nichts passiert. Achtet bitte ein bisschen auf den Text, ein bisschen auf den Takt und ein bisschen auf die Melodie. Ja, das läuft dann aber. Wenn ihr das auch könnt, gleich mal anmelden über die Hamburg 2 App oder über unsere Website. Ich spiele jetzt mit Mirella aus Hi. Tempelhof in Berlin. Hallo!
2: Hallo, hallo, hallo!
0: So, ich merke schon, stimmlich bist du einwandfrei. Hast du ein bisschen trainiert?
2: Also ich bin ja professionelle Amateursängerin unter der Dusche zu Hause beim Putzen. Also ich trainiere natürlich die ganze Zeit, ist klar.
0: Ja, da bin ich gespannt, ob du das hier kannst. Es ist was Sanftes. Da musst du ganz viel Gefühl in die Stimme legen. Aber das kannst du, ich sehe da. Große Chancen. Achtung, hier kommt ein 80er.
2: Just a little magic Monday.
0: Oh. Ja, bei dir ist es Magic Monday, aber weißt du, ich habe es gar nicht gehört. Du hattest, glaube ich, Manic Monday gesungen. Das gibt
2: ich habe Manic Monday gesungen. Ich habe manchmal das Räuspern, weißt du?
0: Ah, das kenne ich. Gibt auf jeden Fall 50 Euro auf dein

0: euch zwei.
1: Kurz vor sechs, eigentlich zu früh, um übers Fernsehen zu sprechen, oder? Na, ich mach's trotzdem. Hattet ihr letzte Woche bei Arte die Doku über die Bee Gees gesehen? Müsst ihr unbedingt nachholen. Die Doku geht der Frage nach, warum ist die Musik von den Bee Gees unerreicht? Immer noch großartig. Gibt's alles in der Arte Mediathek. Kann ich nur empfehlen. Wir fallen jetzt mit den Bee Gees schon mal rein in den Mittwoch. You win again. Die Bee Gees hier bei Hamburg 2. Richtig viele 80er. Schönen guten Morgen.

0: Feiern wir zusammen. In diesem Mittwoch haben wir zwei richtig viele 80er. Gleich für euch diese 80er hier. Guck mal, da ist gleich die schlechte Laune auf jeden Fall weg. Die Weather Girls. It's raining men. Hallelujah. Gleich der erste 80er nach 6.
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1: Und jetzt das Wetter.
5: Leichte Schauer ziehen gerade durch. 21 Grad in Othmarschen, 22 in Rahlstedt. Im Laufe des Tages wird's erst freundlicher mit mehr Sonne, dann später wieder mit einigen Wolken unterwegs. Aber trocken bleibt's nicht überall ganz sicher. Und es wird richtig warm. In der Nacht geht's runter auf ungefähr 16 Grad. Morgen startet freundlich mit viel Sonne und bis zu 23 Grad.
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6: Mit Rainer Hirsch. Guten Morgen. Der Ausbau der Elektroauto-Ladeinfrastruktur in Hamburg kommt voran. Im ersten Halbjahr sind laut Statistik der Bundesnetzagentur 858 Ladepunkte hinzugekommen. Damit stehen Fahrern von E-Autos nun knapp 5.800 öffentlich zugängliche Ladepunkte in der Stadt zur Verfügung. Im Prozess gegen 7 mutmaßliche Mitglieder und einen Unterstützer der rechtsextremen Terrorgruppe Letzte Verteidigungswelle wird vor dem hanseatischen Oberlandesgericht in Hamburg heute das Urteil erwartet. Den jungen Angeklagten werden unter anderem versuchter Mord, Verabredung zum Mord, Brandstiftung und gefährliche Körperverletzung vorgeworfen. In Guatemala ist der hochaktive Feuervulkan wieder ausgebrochen und spuckt eine Säule aus Asche, Gasen und Lavateilen bis zu 5 Kilometer hoch in die Luft. Erste Dörfer sind schon evakuiert worden.
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7: Hey, Verkehrs-KI, was ist los auf den Straßen?
8: Derzeit gibt es keine Meldungen. Weiterhin eine gute Fahrt.
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0: Ach, übrigens am Sonnabend sind die Weather Girls, nee, leider nicht in Hamburg, sondern sie sind in Bremen auf der wunderschönen Seebühne zusammen mit Liz Mitchell von Boney M. Na, das wird sicherlich auch was, ne? Machen wir doch mal einen Ausflug an die Weser, gibt sogar noch Tickets, feiern jetzt aber auch schon mal vor. It's raining men. Der 80er fehlt auf keinen Fall. Ich bin Arne Wag. Moin.

0: 40 feiern wir schon Bergfest der Woche, Hamburg 2, richtig viele 80er. Und wir feiern auch direkt weiter, und zwar die erste Herbstparty des Jahres vor.
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0: 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Und wir feiern auch schon mal ganz entspannt vor mit Bryans schönsten Song. Hier ist Heaven. Bryan bei Hamburg 2. Richtig viele 80er.

0: die fantastische Sophie B. Hawkins hier bei Hamburg 2. Da geht doch gleich die Sonne auf, oder? Gleich wieder, so wie wir es hier kennen und lieben, mit richtig vielen 80ern. Und gleich die großartige Jennifer Rush. Aber Destiny kommt noch vor 6:30.
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1: Kurz vor 6:30, wir feiern jetzt zusammen in diesen Mittwoch zusammen mit unserer Freundin Heidi Stern. Ja, besser bekannt als Jennifer Rush. Aber wenn du mich fragst, könnte sie auch verwandt sein mit Herbert Grönemeyer? Ja, aber das dann nie. Hört mal genauer hin. Jennifer Rush hier war Hamburg 2. Richtig viele 80er.

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2: Guten Morgen. Hamburger Ladeinfrastruktur wächst. Krisensitzung bei der FIFA. Sonne, etwas Regen, maximal 29 Grad. Der Ausbau von Ladepunkten für E-Autos bei uns in Hamburg kommt voran. Im ersten Halbjahr sind knapp 860 neue Ladepunkte hinzugekommen. Marc Elvers.
3: Im Vorjahreszeitraum waren es über 200 weniger, wie Daten der Bundesnetzagentur zeigen. Dabei unterscheidet die Statistik zwischen Ladesäulen und Ladepunkten. Eine Ladesäule kann mehrere Ladepunkte haben, an einem Ladepunkt kann immer nur ein Auto geladen werden. Damit gibt es in Hamburg laut Statistik insgesamt knapp 5.800 öffentlich zugängliche Ladepunkte. Bis 2030 soll es bei uns in der Stadt laut Wirtschaftsbehörde rund 10.000 öffentlich zugängliche Ladepunkte geben.
2: In Eidelstedt hat ein Mann mit einer Schreckschusspistole gestern einen größeren Polizeieinsatz ausgelöst. Der 42-Jährige war laut Zeugen in der Elbgaustraße aus einem Gebäude gekommen und hatte mehrfach in die Luft geschossen. Alarmierte Polizisten fanden nur noch leere Patronenhülsen, aber wenig später fassten Bundespolizisten den Mann am S-Bahnhof Reeperbahn. Die Zeugen hatten den Schützen offenbar sehr gut beschrieben. Das Abfeuern einer Schreckschusswaffe in der Öffentlichkeit ist verboten. Bundeswirtschaftsministerin Reiche geht davon aus, dass es erst in den 30er Jahren spürbare Entlastung bei den Strompreisen geben wird. In einem Interview mit der Deutschen Presseagentur wies sie auch die Kritik an ihren Reformplänen für den Energiesektor zurück. Die Energiewende nur dauerhaft erfolgreich sein, wenn Klimaschutz, Versorgungssicherheit, Bezahlbarkeit für die Bürger, Wettbewerbsfähigkeit und ein verantwortungsvoller Umgang mit Steuergeld zusammenkommen, so Reiche. Sie will vor allem die Förderung erneuerbarer Energien runterfahren. FIFA-Chef Infantino hat Medienberichten zufolge für heute zu einer Krisensitzung des Fußball-Weltverbandes nach Marokko eingeladen. Demnach will er sich mit wichtigen Mitarbeitern in Rabat treffen. Infantino hatte zuletzt für eine Welle der Empörung in der Fußballwelt gesorgt, als seine Pläne zum Verkauf von WM-Rechten an Investoren bekannt wurden. Die EU-Staaten wollen nach ihrem Streit über die Migrationskrise in Ceuta künftig geschlossener auftreten. Außerdem wollen sie durch Frühwarnsysteme besser vorbereitet sein. Das teilten die Mitgliedsländer nach einer Videokonferenz der Innenminister mit. Aus Spanien, Julia Macher.
4: Spanien sieht sich gestärkt. Alle EU-Partner hätten die schnelle Reaktion und das effiziente Krisenmanagement gelobt, so der Innenminister. Nachdem vergangene Woche Zehntausende Migranten schwimmend und kletternd in die spanische Exklave Ceuta drängten, hatten mehrere Länder Madrids liberale Einwanderungspolitik dafür verantwortlich gemacht. In Ceuta halten sich laut lokalen Behörden noch hunderte unbegleitete Kinder und Jugendliche auf. Minderjährige Migranten dürfen laut UN-Konvention nur rückgeführt werden, wenn eine angemessene Betreuung im Herkunftsland garantiert ist.
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0: geht's los mit dem Mittwoch. Bergfest der Woche läuft doch. Hamburg 2, richtig viele 80er, gleich 7:15.
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0: Tick-Tack. Diese 2 Sekunden spiele ich euch gleich von einem 80er vor. Die ersten 2 Sekunden, wenn ihr dann sagt, ja, wie heißt dieser Song? Und wenn das auch noch richtig ist, gibt's 50 Euro. Wenn ihr das auch könnt, gleich mal anmelden über die Hamburg 2 App oder über unsere Website, die gute Tahere aus Horn. Du kannst das, ne?
2: Ja, ich hoffe.
0: Ja, du bist auch ganz entspannt. Du bist gerade im Urlaub und zwar im fernen Lüneburg.
2: Ja, ganz fern.
0: Hätte ich hier auch aus dem Fenster, aus der Spitaler Straße spielen können. Hätte man auch in Lüneburg gehört. Aber wir machen es übers Telefon. Da gehen wir auf Nummer sicher. Tahere?
2: Ja.
0: Hier kommen deine 2 Sekunden. Du bist ready, ja?
2: I hope so.
0: Das kennst du aber.
2: I wanna know what love is. 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
0: Yeah! Großartig, du hast es auch noch zu Ende gesungen, das ganze Lied. Tahere, 50 Euro auf dein Konto. Viel Spaß mit der Kohle.
2: Vielen Dank, Arne.
0: Verprasst du gleich in Lüneburg, ne?
2: Ja, gleich.
0: Ja. Und obendrauf auch noch der ganze 80er. Hier sind Foreigner. I wanna know what love is. Tahere. Einen schönen Tag wünsche ich dir.
2: Arne, danke, das wünsche ich dir auch.

Kurz vor sieben, beste Zeit für ein kleines Geburtstagsfestchen. Ja, in diesen Tagen 1985, da kam das Album Hunting High and Low raus, das Debütalbum von A-ha. Alle waren ganz aufgeregt, denn schon ein halbes Jahr vorher kam die erste Single davon raus und es war direkt ein Welthit. Aus Norwegen kann ja nur Take On Me sein. Happy Birthday, das allererste Album von A-ha, bisher unerreicht, auch wegen diesem Song. Take On Me, Hamburg 2, richtig viele 80er.

0: Schön zackig, so muss der Mittwoch losgehen. Hamburg 2, richtig viele 80er. Gleich für euch dieser 80er. Wie super. Es bleibt zackig. Gleich der zackigste 80er von John Parr, St. Elmo's Fire oder Man in Motion. Ganz wie ihr wollt. Beim Intro raten würde ich beides durchgehen lassen. Kommt auf jeden Fall gleich als erster 80er nach 7.
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8: Viele Wolken unterwegs, zwischendurch aber auch klare Abschnitte. Es sind 22 Grad in Billbrook, 21 im Heimfeld. Heute bleibt's freundlich bis sonnig, später schieben sich mehr Wolken dazu und am Nachmittag wird es noch einmal richtig warm. In der Nacht geht's runter auf ungefähr 16 Grad. Morgen wird's etwas wechselhafter mit Sonne und Wolken und bis zu 24 Grad.
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10: Mit Rainer Hirsch. Guten Morgen. Der Ausbau der Elektroauto-Ladeinfrastruktur in Hamburg kommt voran. Im ersten Halbjahr sind laut Statistik der Bundesnetzagentur 858 Ladepunkte hinzugekommen. Damit stehen Fahrern von E-Autos nun knapp 5.800 öffentlich zugängliche Ladepunkte in der Stadt zur Verfügung. Im Prozess gegen 7 mutmaßliche Mitglieder und einen Unterstützer der rechtsextremen Terrorgruppe Letzte Verteidigungswelle wird vor dem Hanseatischen Oberlandesgericht in Hamburg heute das Urteil erwartet. Den jungen Angeklagten werden unter anderem versuchter Mord, Verabredung zum Mord, Brandstiftung und gefährliche Körperverletzung vorgeworfen. In Guatemala ist der hochaktive Feuervulkan wieder ausgebrochen und spuckt eine Säule aus Asche, Gasen und Lavateilen bis zu 5 Kilometer hoch in die Luft. Erste Dörfer sind schon evakuiert worden.
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11: Hey, Verkehrs-KI, was ist los auf den Straßen?
12: Auf der A7 Richtung Hamburg blockiert im Bereich Volkspark ein defektes Fahrzeug. B5 Richtung Bergedorf, dichter Verkehr zwischen Bildstedt und Hornerampe. Und auf der A25 Richtung Hamburg, 1 Kilometer Stau zwischen Nettelnburg und Neu-Allermöhe West.
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0: Kurz nach 7, da nutzen wir doch mal die Zeit für eine kleine Zeitreise in den August 1980. Wer flog damals eigentlich durchs All im Fernsehen? Und welche Songs konnten alle mitsingen? August 1980. Na, wir überlegen mal zusammen. Und ich löse gleich auf nach dem 80er von John Parr, Man in Motion. Ich bin Arne Wagen. Moin.
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0: Ach, also schöner kann ein Mittwoch eigentlich gar nicht losgehen als mit Alphaville und Forever Young. Ja, jetzt haben wir euch zwei richtig viele 80er. Kennt ihr ja. Das ist die Hamburg 2 Chartshow. Diesmal geht's mit Olli 2 Stunden in das Jahr, in dem Captain Future im Fernsehen kam.
1: Der Notruf von Damur wurde vor 100 Millionen Jahren ausgesandt. Wenn Captain Future helfen will, dann muss er versuchen, in die vergangene Zeit einzudringen.
0: Captain Future startete durch im Fernsehen 1980 und das waren die Songs, die dazu in den Charts waren. Ganz lässig. Funky Town, Lips Inc. Oh, war ganz schön weit oben.

wenn nicht sogar ganz oben und dazu auch noch dieser echte Weltstar. Frank Zappa, Bobby Brown erobert Platz 5 der deutschen Charts und der hier auch. Yes. Dr. Hook, Sexy Eyes, auch in den Top 10 im August 1980. Holt euch genau dieses 80er-Feeling mit Ollis 80er-Charts. 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Und wir schwufen jetzt erstmal mit ganz viel Liebe in diesem Mittwoch. Mit Lionel Richie, Say You, Say Me. Ach, schön, Hamburg 2. Richtig viele 80er.

0: Bonnie Tyler höre. Ich habe Neuigkeiten rund um ihre Trauerfeier. Stand jetzt. Sie wird nun am Montag, 17. August in Bonnies Heimat Swansea in Wales stattfinden. Anschließend fährt dann der Trauerzug noch einmal durch ihren Geburtsort. Wir Fans können da entweder entlang der Strecke Abschied nehmen oder im Livestream auch dabei sein. Auf bonnietyler.com ist auf jeden Fall gemerkt. Hamburg 2, richtig viele 80er und gleich You Lose and the News, The Power of Love kommt noch vor halb acht.
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kurz vor 7:30. Ist mir auch gerade erst wieder aufgefallen, was hier eigentlich Zurück in die Zukunft für ein bockstarkes Musical ist. Ne? Da gibt's auch so rattenscharfe Songs, zum Beispiel von Huey Lewis and the News. Das ist das große Finale, The Power of Love. Alleine für den Song, da hasse mich schon. Da. Im Operettenhaus gesungen von Marty McFly, bei uns das Original. Huey Lewis and the News, The Power of Love. Hamburg 2, richtig viele 80er.

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2: Schönen guten Morgen. Zahl der Ladesäulen nimmt zu. Urteil gegen junge Rechtsterroristen. Sonne, etwas Regen, bis zu 29 Grad. Die Ladeinfrastruktur für E-Autos wächst in Hamburg. Im ersten Halbjahr sind knapp 860 neue Ladepunkte dazugekommen. Marc Elvers.
3: Im Vorjahreszeitraum waren es über 200 weniger, wie Daten der Bundesnetzagentur zeigen. Dabei unterscheidet die Statistik zwischen Ladesäulen und Ladepunkten. Eine Ladesäule kann mehrere Ladepunkte haben, an einem Ladepunkt kann immer nur ein Auto geladen werden. Damit gibt es in Hamburg laut Statistik insgesamt knapp 5.800 öffentlich zugängliche Ladepunkte. Bis 2030 soll es bei uns in der Stadt laut Wirtschaftsbehörde rund 10.000 öffentlich zugängliche Ladepunkte geben.
2: Das Hanseatische Oberlandesgericht hier in Hamburg soll heute das Urteil gegen 7 Mitglieder und einen Unterstützer der rechtsextremen Terrorgruppe Letzte Verteidigungswelle fällen. Tanja Wagner.
4: Sie sind extrem jung, radikal und gewaltbereit. Die Angeklagten sollen Brand- und Sprengstoffanschläge auf Asylbewerberheime und linke Einrichtungen verübt und geplant haben. Außerdem machten sie wohl Jagd auf Menschen, die sie für Pädophile hielten. Zur Tatzeit waren einige von ihnen gerade mal 14. Organisiert haben sie sich nach Erkenntnis der Ermittler über Chatgruppen.
2: In der neu aufgeflammten Debatte über die Rentenreform sprechen sich nun auch die deutschen Arbeitgeber dafür aus, die abschlagsfreie Frührente abzuschaffen. Wie BDA-Chef Kampeter der Bild-Zeitung sagte, sei sie das zentrale Element des Rentenpakets. Eine Abkehr verspiele vielleicht die letzte Chance, die Rentedemografie festzumachen. FIFA-Chef Infantino hat wichtige Mitarbeiter des Fußball-Weltverbandes für heute zu einer Krisensitzung nach Marokko eingeladen. Das melden britische Medien. Ursula Winkler.
5: Das hochrangige Treffen ist in Rabat geplant, wo im März auch die nächste FIFA-Präsidentenwahl ansteht. Infantino würde sich gerne für eine weitere Amtszeit wählen lassen, aber die Luft für ihn wird nach dem gescheiterten Investorendeal immer dünner. Auf einen freiwilligen Rücktritt deutet nichts hin.
2: Die EU-Staaten wollen nach ihrem Streit über die Migrationskrise in Ceuta künftig geschlossener auftreten. Außerdem wollen sie durch Frühwarnsysteme besser vorbereitet sein. Das teilten die Mitgliedsländer nach einer Videokonferenz der Innenminister mit. Aus Spanien, Julia Macher.
6: Spanien sieht sich gestärkt. Alle EU-Partner hätten die schnelle Reaktion und das effiziente Krisenmanagement gelobt, so der Innenminister. Nachdem vergangene Woche Zehntausende Migranten schwimmend und kletternd in die spanische Exklave Ceuta drängten, hatten mehrere Länder Madrids liberale Einwanderungspolitik dafür verantwortlich gemacht. In Ceuta halten sich laut lokalen Behörden noch hunderte unbegleitete Kinder und Jugendliche auf. Minderjährige Migranten dürfen laut UN-Konvention nur rückgeführt werden, wenn eine angemessene Betreuung im Herkunftsland garantiert ist.
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0: Es geht schön lässig in den Mittwochmorgen. Hamburg 2, richtig viele 80er, gleich Viertel vor 8.
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0: Spiele ich heute mit David aus Eidelstedt. Hallo David.
2: Moin.
0: David, du bist ganz entspannt zu Hause, bist krankgeschrieben, weil du was mit der Schulter hast, ne?
2: So ist es.
0: Ja, guck mal, dann nehmen wir uns mal die Zeit und du darfst mal die Spielregeln erklären vom lustigen Lieblingssongs weitersingen. Wie funktioniert das hier?
2: Du spielst einen Song an und ich irgendwann stoppst du und ich muss weitersingen.
0: Du singst einfach weiter. Wer jetzt sagt, Mensch, aber die 50 Euro will ich aber auch gewinnen, gleich mal anmelden über die Hamburg 2 App oder über unsere Website. David, du hast ein bisschen trainiert.
2: Ein bisschen, ja.
0: Sehr gut. Also achte auf die schöne Gesangsstimme. Hier kommt dein 80er. Was Getragenes. Und?
2: Dream on.
0: Ja!

0: Jetzt auch noch der ganze 80er. Hier sind Nazareth, Dream On. Du hast es eigentlich schöner gesungen, muss man sagen. David, viel Spaß mit der Kohle und dir einen wunderschönen Tag heute.
1: Vielen Dank, das wünsche ich dir auch. Dream.

kurz vor acht. Ach, wer war eigentlich am Sonnabend auch beim Stadtpark Open Air Konzert von den Wailers? Ja, da war ordentlich was los, ne? Mir war das gar nicht so bewusst, dass das ja gar nicht mehr die Originalbesetzung mehr ist, ne? Aber naja, aber die haben da auch, die jungen Leute haben da auch ordentlich Stimmung gemacht, ne? Spitzenklasse Reggae war das da. Die Wailers, die Erfinder vom Sound von Bob Marley. Could You Be Love? Bei uns das Original. Bob Marley hier bei Hamburg 2. Richtig viele 80er.

0: Der Spirit von Jamaica bringt uns in den Mittwochmorgen. Bob Marley hier bei Hamburg 2. Richtig viele 80er. Gleich für euch diese 80er. Na, guck mal, da geht die Party auch schon los, ne? Mit den Party 80er von Cyndi Lauper. Girls just wanna have fun. Na klar, gleich der erste 80er nach 8.
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10: Klarer Himmel jetzt gerade. Es sind 23 Grad in St. Georg, 22 in Blankenese. Heute bleibt's freundlich mit viel Sonne. Später ziehen ein paar Wolken durch und zwischendurch wird der Himmel auch mal dichter. Am Abend geht's auf ungefähr 22 Grad runter. Morgen wird's deutlich frischer mit mehr Wolken und bis zu 24 Grad.
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13: Guten Morgen, ich bin Rainer Hirsch. Das Hanseatische Oberlandesgericht hier in Hamburg soll heute Mittag das Urteil gegen 7 Mitglieder und einen Unterstützer der rechtsextremen Terrorgruppe Letzte Verteidigungswelle fällen. Die Jugendlichen und jungen Männer sollen Brand- und Sprengstoffanschläge auf Asylbewerberheime und linke Einrichtungen verübt und geplant haben. Nach einem Blitzeinschlag funktionieren zwei wichtige Bahnübergänge in Harburg nicht mehr. Der Ort ist laut Polizei faktisch zweigeteilt. Aber ruhig bleiben, die Rede ist hier vom Harburg im bayerischen Landkreis Donau-Ries. Wichtige Mitarbeiter der FIFA sollen sich laut Berichten britischer Medien heute zum Krisentreffen in der marokkanischen Hauptstadt Rabat treffen. Eingeladen hat er wegen seiner dubiosen Investorenpläne unter Druck stehende Chef des Fußballweltverbandes Gianni Infantino. Die Agenda des Treffens ist noch nicht durchgesickert.
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17: Hey, Verkehrs-KI. Was ist los auf den Straßen?
18: B5 Richtung Bergedorf. Dichter Verkehr zwischen Billstedt und Hornerampe. Und auf der A25 Richtung Hamburg zwischen Nettenburg und Allermöhe. 3 Kilometer stockender Verkehr.
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0: Willkommen im Bergfest der Woche. Noch 2 Tage und den Rest von heute. Zack, schon ist wieder Wochenende. Weißt du was? Die Girls dürfen jetzt schon mal anfangen zu feiern. Mit Cyndi Lauper's Girls Just Wanna Have Fun. Ich bin Arne Waag. Moin.
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Der Mittwoch los mit Paul Young und seinem Hechel 80er. Hamburg 2, richtig viele 80er. Seit vorgestern bin ich übrigens wieder voll im Wer wird Millionär-Fieber. Ihr auch, ja? Guck mal, da habe ich auch direkt eine Frage für euch. Hier. Wie heißt der Tanz, den die Bengals in Walk Like an Egyptian besingen? Ist es der Steinwandtanz, der Sandtanz oder den Tanz gibt's gar nicht? Na, sag mal. Es ist der Sandtanz. Ich nehme es einfach vorweg, ne? Also, wenn das mal irgendwann die Millionärsfrage ist und ihr gewinnt, dann müsst ihr was abgeben an mich. Wir fallen jetzt erstmal schön lässig rein in diesen Mittwoch mit dem Sandtanz 80er. Hier sind die Bengals, Walk Like an Egyptian, Hamburg 2. Richtig viele 80er.

0: Der Original Falco, was halt bockstarker Kult, da kannst du nichts sagen, oder? Hamburg 2, richtig viele 80er, gleich nochmal ordentlich bockstark mit Duran Duran und Ordinary World. Kommt noch vor 8:30.
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2: Kurz vor halb neun, schönen guten Morgen.
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2: Ihr sagt, was drauf soll aufs Mixtape, einfach über die Hamburg 2 App. Alex aus Steilshoop hat sich bereits entschieden für den Duran Duran 80er Ordinary World. Alex, warum unbedingt der?
3: Weil es einfach für mich eine der schönsten Balladen ist und die ich eigentlich wirklich fast jeden Tag eigentlich hören kann. Gerade auch bei euch. Bei Hamburg 2.
2: Alex geht los, macht das Radio schön laut. Er kommt rauf aufs Mixtape und jetzt rein ins Radio. Hier sind Duran Duran bei Hamburg 2. Richtig viele 80er. Alex, Radio laut.

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2: Guten Morgen. Urteil gegen junge Rechtsterroristen. Infantino ruft zum Krisentreffen. Sonne, etwas Regen, bis zu 29 Grad. Versuchter Mord, Verabredung zum Mord, Brandstiftung und gefährliche Körperverletzung. Im Prozess um die rechte Terrorgruppe Letzte Verteidigungswelle hier in Hamburg werden heute im hanseatischen Oberlandesgericht die Urteile erwartet. Marc Elvers.
3: Es geht um 7 teils sehr junge mutmaßliche Mitglieder der Gruppe. Die 14- bis 21-Jährigen sollen laut Anklage Brand- und Sprengstoffanschläge auf Asylbewerberheime und linke Einrichtungen verübt und geplant haben. Außerdem sollen sie Jagd auf Menschen gemacht haben, die sie für Pädophile hielten. Wegen des Alters war die Öffentlichkeit vom Prozess ausgeschlossen. Auch die Plädoyers wurden hinter verschlossenen Türen gehalten. Bei einer Verurteilung drohen den minderjährigen Angeklagten bis zu 10, den Volljährigen bis zu 15 Jahren Haft.
2: In der neu aufgeflammten Debatte über die Rentenreform sprechen sich nun auch die deutschen Arbeitgeber dafür aus, die abschlagsfreie Frührente abzuschaffen. Wie BDA-Chef Kampeter der Bild-Zeitung sagte, sei sie das zentrale Element des Rentenpakets. Eine Abkehr, wie von ostdeutschen Ministerpräsidenten gefordert, verspiele vielleicht die letzte Chance, die Rente demografiefest zu machen. Bundeswirtschaftsministerin Reiche rechnet erst mittelfristig mit sinkenden Strompreisen, also in den 30er Jahren, wie sie der deutschen Presseagentur sagte. Tine Klimach.
4: Energiewende ja, aber die Kosten sollen gesenkt werden, weil steigende Energiepreise den Wirtschaftsstandort Deutschland belasten, sagt Ministerin Reiche. Ihr Ziel sei mehr Markt und weniger Dauerförderung, so Reiche. Die Grünen, Verbände der erneuerbaren Energien sowie Umweltverbände werfen Reiche vor, die Energiewende auszubremsen.
2: FIFA-Chef Infantino hat wichtige Mitarbeiter des Fußball-Weltverbandes für heute zu einer Krisensitzung nach Marokko eingeladen, berichten britische Medien. Ursula Winkler.
5: Das hochrangige Treffen ist in Rabat geplant, wo im März auch die nächste FIFA-Präsidentenwahl ansteht. Infantino würde sich gerne für eine weitere Amtszeit wählen lassen, aber die Luft für ihn wird nach dem gescheiterten Investorendeal immer dünner. Auf einen freiwilligen Rücktritt deutet nichts hin.
2: Der Ausbau von Ladepunkten für E-Autos bei uns in Hamburg kommt voran. Im ersten Halbjahr sind knapp 860 neue Ladepunkte hinzugekommen. Marc Elvers.
3: Im Vorjahreszeitraum waren es über 200 weniger, wie Daten der Bundesnetzagentur zeigen. Dabei unterscheidet die Statistik zwischen Ladesäulen und Ladepunkten. Eine Ladesäule kann mehrere Ladepunkte haben, an einem Ladepunkt kann immer nur ein Auto geladen werden. Damit gibt es in Hamburg laut Statistik insgesamt knapp 5.800 öffentlich zugängliche Ladepunkte. Bis 2030 soll es bei uns in der Stadt laut Wirtschaftsbehörde rund 10.000 öffentlich zugängliche Ladepunkte geben.
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0: Bester Text der 80er. Fast schon so ein bisschen wie Philosophie, ne? Baker Man is baking bread. Muss erstmal drauf kommen. Hamburg 2, richtig viele 80er gleich. Viertel vor neun.
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0: Spiele ich heute mit der Stefanie aus Wandsbek. Hallo, darf ich Steffi sagen?
2: Na klar.
0: Ja, wir kennen uns auch schon. Du hast schon ein paar Mal mit mir gespielt, hier das lustige Intro-Raten. Deswegen sagst du jetzt einfach mal, wie dieses Spiel nochmal funktioniert.
2: Du spielst mir 2 Sekunden vom Intro eines Songs vor und ich muss erraten, wie der Song heißt.
0: So einfach geht es. Wenn ihr da auch mal mitspielen wollt, gleich mal anmelden über die Hamburg 2 App oder über unsere Website. Steffi, du bist startklar?
2: Ja.
0: Sehr gut. Achtung, hier kommt dein 80er. Na!
2: Das ist Tell It To My Heart von Taylor Dane.
0: Ja! 50 Euro auf dein Konto, Steffi.
2: Super.
0: Viel
2: Danke.
0: Spaß mit der Kohle und obendrauf auch noch der ganze flotte 80er von Taylor Dane. Just tell it to my heart. Viel Spaß mit der Kohle und einen wunderschönen Tag wünsche ich dir, Steffi.
2: Danke, das wünsche ich dir.

0: kurz vor neun.
1: Na, nur dass ich das mal gesagt habe, in zwei Wochen hat Belinda Carlisle übrigens Geburtstag. Dann ist sie schon im besten Rentenalter, aber sie weiß immer noch, wie es geht, ne? Ja, sie war noch vor ein paar Wochen mit den Jungs von Take That als Vorband auf Tour. Ja, sie kann's einfach immer noch. Belinda Carlisle, jetzt auch hier, natürlich. Heaven is a place on earth. Da haben wir zwei richtig viele 80er.

0: Leitsch, rufen wir lässig rein in den Mittwoch. Hamburg 2, richtig viele 80er. Gleich für euch, diese 80er, guck mal, wir nehmen einen Pfad auf. Mit Elton, I'm Still Standing, gleich sein flottester 80er. Kommt als erster 80er nach 9.
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10: Klarer Himmel jetzt gerade. Es sind 24 Grad in Bramfeld, 23 in Ostdorf. Heute wird's erst sonnig und dann ziehen im Tagesverlauf mehr Wolken rein. Zwischendurch bleibt es aber freundlich und trocken. Dazu wird's ziemlich warm. In der Nacht geht's runter auf ungefähr 17 Grad. Morgen startet eher wolkig, später gibt's wieder etwas Sonne und bis zu 24 Grad.
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11: Guten Morgen, ich bin Rainer Hirsch. Das Hanseatische Oberlandesgericht hier in Hamburg soll heute Mittag das Urteil gegen 7 Mitglieder und einen Unterstützer der rechtsextremen Terrorgruppe Letzte Verteidigungswelle fällen. Die Jugendlichen und jungen Männer sollen Brand- und Sprengstoffanschläge auf Asylbewerberheime und linke Einrichtungen verübt und geplant haben. Wegen eines unbekannten Flugobjekts und eines verdächtigen Gegenstandes ist der Betrieb am Flughafen Leipzig-Halle in der Nacht für einige Zeit eingestellt worden. Eine aus Palma de Mallorca kommende Passagiermaschine von Marabu und mehrere Frachtflieger, unter anderem von DHL, wurden umgeleitet. Ein Teil des Flughafens ist wegen Ermittlungen noch immer gesperrt. Wichtige Mitarbeiter der FIFA sollen sich laut Berichten britischer Medien heute zum Krisentreffen in der marokkanischen Hauptstadt Rabat treffen. Eingeladen hat der wegen seiner dubiosen Investorenpläne unter Druck stehende Chef des Fußball-Weltverbandes, Gianni Infantino. Die Agenda des Treffens ist noch nicht durchgesickert.
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12: Hey, Verkehrs-KI. Was ist los auf den Straßen?
13: Auf der A23 Richtung Hamburg blockiert an der Einfahrt Eidelstedt ein defekter LKW. Rettungsfahrzeuge sind im Einsatz. B5 an der Bergedorfer Straße und Eifelstraße. Dichter Verkehr zwischen Billstedt Mitte und Schurzallee Nord. Und auf der Segeberger Chaussee Richtung Bad Segeberg dichter Verkehr zwischen der Landesgrenze und Kaihude.
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0: Hattet ihr das eigentlich mitbekommen? Elton John hat letzte Woche gefeiert. Er ist jetzt seit 36 Jahren nüchtern. Und da hat er auch hoch die Tassen gemacht und hat angestoßen mit seinem eigenen alkoholfreien Blanc de Blanc. Eine Art Edelsekt. Prösterchen, Elton, gegen den Suff, I'm still standing. Da stehe ich gerne mit. Ich bin Arne Wag. Moin!
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Wir Bergfest der Woche mit Camouflage, Love is a Shield. Hamburg 2 ist hier richtig viele 80er. Na, nun kommen wir mal wieder alle ein bisschen runter, zügeln leicht das Tempo, bleiben aber weiter bockstark. Ja, das sind die Hooters. Johnny B. Bestes Bergfest der Woche.

0: Naked. Geht doch gleich die Sonne auf beim Sommersonne 70er von Casey and the Sunshine Band. Läuft doch mit dem Mittwoch Hamburg 2 gleich auch wieder, wie wir es hier kennen und lieben, mit richtig vielen 80ern. Und gleich unsere Freundin Sandra, na klar, Maria Magdalena, kommt noch vor 9:30.
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1: Kurz vor halb zehn, heute ist übrigens Mittwoch, der 5. August 2026. Und in meinem speziellen Kalender steht heute auch noch drin, heute ist der Tag der grünen Paprika, Tag der Unterwäsche und Tag des Abwrackens. Ja, viel Spaß beim Feiern. Und ich finde jetzt nach grüner Paprika, Unterwäsche und Abwrackens keine richtige Überleitung zu Sandra. Ja, mir fällt wirklich nichts ein. Also, machen wir einfach los hier mit Maria Magdalena. Glücklicherweise geht der Song auch schon los. Hamburg 2, richtig viele 80er.

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2: Ja, guten Morgen. Urteil gegen Rechtsterroristen erwartet. Künstliche Intelligenz auf Abwägen. Später etwas Regen, 29 Grad. Versuchter Mord, Verabredung zum Mord, Brandstiftung, gefährliche Körperverletzung. Im Prozess um die rechte Terrorgruppe Letzte Verteidigungswelle sollen heute hier in Hamburg die Urteile gefällt werden. Marc Elvers.
3: Es geht um 7 teils sehr junge mutmaßliche Mitglieder der Gruppe. Die 14- bis 21-Jährigen sollen laut Anklage Brand- und Sprengstoffanschläge auf Asylbewerberheime und linke Einrichtungen verübt und geplant haben. Außerdem sollen sie Jagd auf Menschen gemacht haben, die sie für Pädophile hielten. Wegen des Alters war die Öffentlichkeit vom Prozess ausgeschlossen. Auch die Plädoyers wurden hinter verschlossenen Türen gehalten. Bei einer Verurteilung drohen den minderjährigen Angeklagten bis zu 10, den Volljährigen bis zu 15 Jahren Haft.
2: Es gibt einen neuen Fall, bei dem ein Test von künstlicher Intelligenz aus dem Ruder gelaufen ist. Britische Experten ertappten das KI-Modell von Anthropic beim Versuch, eine Schwachstelle in öffentlich zugängliche Software einzuschleusen. Katrin Müller.
4: KI-Modelle sollen selbstständig Aufgaben lösen. Problematisch wird's aber, wenn sie selbst zum Hacker werden. Um das zu testen, hatten britische Forscher den Modellen von Anthropic und des ChatGPT-Entwicklers OpenAI Zugang zum Internet gewährt. Statt sich aber nur Softwarewerkzeuge zu holen, um eine Aufgabe zu erfüllen, legte sich die Anthropic-KI einen Account zu, erschuf Fake-Identitäten und versuchte gezielt, einen Betreuer der Software zu manipulieren. Verschickt wurden auch Phishing-Mails zum Abgreifen sensibler Daten. Bemerkt hatten die Forscher das Ganze wohl auch erst bei einer späteren Auswertung.
2: Wegen eines unbekannten Flugobjekts und eines verdächtigen Gegenstandes ist der Betrieb am Flughafen Leipzig-Halle in der Nacht für einige Zeit eingestellt worden. Eine aus Palma de Mallorca kommende Passagiermaschine von Marabu und mehrere Frachtflieger, unter anderem von DHL, wurden umgeleitet. Ein Teil des Flughafens ist wegen Ermittlungen noch gesperrt. Durch einen russischen Raketenangriff auf die ukrainische Hauptstadt Kiew und das Umland sind nach Behördenangaben mindestens 15 Menschen getötet worden. Außerdem soll es Dutzende Verletzte geben. Der Ausbau von Ladepunkten für E-Autos bei uns in Hamburg kommt voran. Im ersten Halbjahr sind knapp 860 neue Ladepunkte hinzugekommen. Marc Elvers.
3: Im Vorjahreszeitraum waren es über 200 weniger, wie Daten der Bundesnetzagentur zeigen. Dabei unterscheidet die Statistik zwischen Ladesäulen und Ladepunkten. Eine Ladesäule kann mehrere Ladepunkte haben, an einem Ladepunkt kann immer nur ein Auto geladen werden. Damit gibt es in Hamburg laut Statistik insgesamt knapp 5.800 öffentlich zugängliche Ladepunkte. Bis 2030 soll es bei uns in der Stadt laut Wirtschaftsbehörde rund 10.000 öffentlich zugängliche Ladepunkte geben.
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0: Der beste 80er von Checo, Man in the Mirror, Hamburg 2, richtig viele 80er.
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0: Habt nur noch zwei Tage, ne? Bis Freitag habt ihr noch Zeit mit abzustimmen, welcher Song von John Bon Jovi ist eure absolute Nummer 1, euer absoluter Lieblingssong von John. Gleich mal rein in die Hamburg 2 App, mit Glück gewinnt ihr sogar noch einen 100 Euro Wunschgutschein, wenn das mal nichts ist, ne? Vielleicht seid ihr auch direkt sicher und wählt einfach diesen Song, mit dem John die 90er eingeläutet hat. Auch schön laut. Hier ist Blaze of Glory. 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

vor 10. Ist jetzt auch schon wieder ein Monat her, dass Foreigner mit uns im Stadtpark ihren 50. gefeiert haben. Und da habe ich direkt eine gute Nachricht. Ihren 51. feiern sie auch schon wieder mit uns. In der großen Barclays Arena diesmal allerdings. Und gibt auch schon Tickets. Flott ran da. Nebenbei feiern wir aber auch schon mal los mit ihrem schönsten Love 80er. Hier sind Foreigner bei Hamburg 2. Richtig viele 80er.

0: mit Foreigner schwufen wir rein in diesen Mittwoch. Hamburg 2, richtig viele 80er. Und gleich für euch diese 80er, ach, die Tina. Gleich ihr allergrößter Welthit, obwohl der eigentlich für unsere Freundin Bonnie Tyler geschrieben wurde. Gleich the best, der erste 80er nach 10.
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13: Klar und sonnig geht's gerade los. 24 Grad in Harburg, 25 in Eimsbüttel. Heute bleibt's warm mit viel Sonne zwischendurch und ein paar Wolken. Später mischt sich auch mal mehr Bewölkung rein. Ganz ruhig wird der Himmel also nicht. In der Nacht geht's runter auf ungefähr 20 Grad. Morgen wird's wechselhafter und etwas kühler mit bis zu 24 Grad.
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15: Guten Morgen, ich bin Rainer Hirsch. Das Hanseatische Oberlandesgericht hier in Hamburg soll heute Mittag das Urteil gegen 7 Mitglieder und einen Unterstützer der rechtsextremen Terrorgruppe Letzte Verteidigungswelle fällen. Die Jugendlichen und jungen Männer sollen Brand- und Sprengstoffanschläge auf Asylbewerberheime und linke Einrichtungen verübt und geplant haben. Wegen eines unbekannten Flugobjekts und eines verdächtigen Gegenstandes ist der Betrieb am Flughafen Leipzig-Halle in der Nacht für einige Zeit eingestellt worden. Eine aus Palma de Mallorca kommende Passagiermaschine von Marabu und mehrere Frachtflieger, unter anderem von DHL, wurden umgeleitet. Ein Teil des Flughafens ist wegen Ermittlungen noch immer gesperrt. Wichtige Mitarbeiter der FIFA sollen sich laut Berichten britischer Medien heute zum Krisentreffen in der marokkanischen Hauptstadt Rabat treffen. Eingeladen hat der wegen seiner dubiosen Investorenpläne unter Druck stehende Chef des Fußballweltverbandes Gianni Infantino. Die Agenda des Treffens ist noch nicht durchgesickert.
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17: Hey, Verkehrs-KI. Was ist los auf den Straßen?
18: Auf der A23 Richtung Hamburg blockiert an der Einfahrt Eidelstedt ein defekter LKW. Rettungsfahrzeuge sind im Einsatz. Auf der A7 Richtung Flensburg zwischen Waltershof und Othmarschen 4 Kilometer Stau. Und auf der B5 Richtung Bergedorf zwischen Billstedt-Mitte und Schurzallee Nord stockender Verkehr.
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0: Hattet ihr das eigentlich mitbekommen? Das Tina Turner Musical kommt zurück nach Hamburg nächstes Jahr schon. und dann auch wieder ins Operettenhaus. Genau da, wo 2019 Tina persönlich noch die Deutschland-Premiere angeguckt hat. Ein super Musical, sag ich euch. Alleine auch schon der Musik wegen. Der Song spielt natürlich eine Riesenrolle, weil es einfach zu Tina passt. Simply the best. Tina Turner und ich bin Arne Wag. Moin!

0: Der Boss ist schon on fire. Bruce Springsteen hier bei Hamburg 2. Richtig viele 80er.
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0: Oh, gar nicht mehr so lange hin. 87 Tage noch und so bummelig 10 Stunden endlich. Dann kommt Bryan Adams zu uns nach Hamburg. 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Und wir feiern schon mal ein bisschen vor. Hier ist Somebody, Bryan, hier bei Hamburg 2. Richtig viele 80er.

0: Roddy hören. Ne? Hattet ihr das mitbekommen? Am Wochenende war Rod Stewart beim Luxus-Shopping bei Prada in London und dann passierte das, was eigentlich nicht passieren durfte. Er blieb im Fahrstuhl stecken. Und was macht Roddy? Ja, er hat erstmal geduldig gewartet, aber dann machte er das, was jetzt heutzutage die 81-Jährigen halt so machen. Ne? Er postete den ganzen Vorfall bei Instagram, zack, schon half ihm jemand und er kam wieder raus aus dem Fahrstuhl. So läuft das heutzutage. Der Roddy, einfach eine coole Socke. Hamburg 2 ist hier. Richtig viele 80er. Wir rocken gleich weiter rein in den Mittwoch mit dem bockstärksten 80er von Pat Benatar. We Belong. Kommt noch vor 11:30.
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0: kurz vor 10:30. Schönen Mittwochvormittag. Ach ja, und schönes Bergfest wünsche ich.
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0: Ihr sagt, was da drauf soll auf dieses Mixtape. Rein damit in die Hamburg 2 App. Karin aus Uhlenhorst, du willst den lässigen 80er von Pat Benatar, We Belong. Warum unbedingt den?
2: Also ich sehe bei dem Song immer die Fat Amy im Boot bei Pitch Perfect 2, wie sie über den See paddelt. Und ich finde diese Szene einfach so lustig, dass ich jedes Mal daran erinnert werde, wenn ich den Song im Radio höre. Und deswegen würde ich ihn gerne nochmal bei euch hören.
0: Oder kommt er doch auch schon, Pat und ihr lässigster 80er, We Belong. Für dich, Karin, Hamburg 2, richtig viele 80er.

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2: Es ist 10:30.
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3: Schönen guten Tag. Hunderte Eltern verlieren das Sorgerecht. Kriminelle Vorfälle an ostdeutschem Flughafen. Später etwas Regen, maximal 29 Grad. Familiengerichte bei uns in der Stadt haben hunderten Eltern im vergangenen Jahr zum Wohl des Kindes das Sorgerecht entzogen. Marc Elvers.
4: Bei fast 550 Kindern und Jugendlichen haben Gerichte das Sorgerecht ganz oder teilweise auf andere übertragen. Im Vergleich zu 2024 ist das ein Anstieg um 72 Fälle, wie Daten des Statistikamts Nord zeigen. In 49% der Fälle ist das Sorgerecht vollständig, in 51% der Fälle teilweise entzogen worden. Etwas über ein Drittel der betroffenen Minderjährigen war jünger als 6 Jahre. Fast die Hälfte war zwischen 6 und 14 Jahren alt. Das Sorgerecht wird dann entzogen, wenn eine Gefahr für das Wohl des Kindes besteht und es keine andere Alternative gibt.
3: Am Flughafen Leipzig-Halle hat es in der Nacht einen Großeinsatz wegen eines Sicherheitsalarms gegeben. Mehrere Flugzeuge wurden umgeleitet, zum Beispiel nach Hannover, Nürnberg oder Kopenhagen. Die Bild-Zeitung berichtet jetzt, dass auf dem Vorfeld des Flughafens eine Drohne entdeckt worden war, an der eine unbekannte Masse und ein Zünder angebracht waren. Sie soll in der Nähe einer dort geparkten ukrainischen Frachtmaschine gelegen haben. Entsprechend wäre ein Bezug zum russischen Angriffskrieg auf die Ukraine denkbar. Später soll dann noch ein Flugzeug in der Nähe des Flughafens Leipzig-Halle mit einem unbekannten Flugobjekt kollidiert und leicht beschädigt worden sein. Ermittlungen laufen in beiden Fällen. Bundeswirtschaftsministerin Reichne rechnet erst mittelfristig mit sinkenden Strompreisen, also in den 30er Jahren, wie sie der deutschen Presseagentur sagte. Tine Klimach.
5: Energiewende ja, aber die Kosten sollen gesenkt werden, weil steigende Energiepreise den Wirtschaftsstandort Deutschland belasten, sagt Ministerin Reiche. Ihr Ziel sei mehr Markt und weniger Dauerförderung, so Reiche. Die Grünen, Verbände der erneuerbaren Energien sowie Umweltverbände werfen Reiche vor, die Energiewende auszubremsen.
3: FIFA-Chef Infantino hat wichtige Mitarbeiter des Fußball-Weltverbandes für heute zu einer Krisensitzung nach Marokko eingeladen. Das melden britische Medien. Ursula Winkler.
6: Das hochrangige Treffen ist in Rabat geplant, wo im März auch die nächste FIFA-Präsidentenwahl ansteht. Infantino würde sich gerne für eine weitere Amtszeit wählen lassen, aber die Luft für ihn wird nach dem gescheiterten Investorendeal immer dünner. Schwere Vorwürfe kommen auch vom Chef des jordanischen Fußballverbands, Prinz Ali bin al-Hussein. Der Druck auf die Verbände, Infantino bei der Wiederwahl zu unterstützen, komme Erpressung gleich, schreibt er bei X. Auf einen freiwilligen Rücktritt deutet nichts hin. Noch am Abend schweckte Infantino bei Instagram in WM-Erinnerungen und postete Unterstützerschreiben einzelner Verbände.
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0: Mit Rick Springfield feiern wir der Mittagspause entgegen. Ja, hier ist auch Bergfest der Woche. Hamburg 2, richtig viele 80er, gleich Viertel vor 11.
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0: Es geht um die ersten 2 Sekunden von einem 80er. Ihr sagt einfach, wie heißt der ganze Song. Wenn ihr das auch könnt, gleich mal anmelden über die Hamburg 2 App oder über unsere Website. Und jetzt spiele ich mit Jana aus Seevetal. Hallo Jana.
2: Hallo.
0: Na? Ich merke schon, du bist ein bisschen aufgeregt. Hast du mir eben schon verraten.
2: Ich bin aufgeregt.
0: Wir spielen zum ersten Mal miteinander.
2: Genau.
0: Wovor hast du am meisten Angst, dass deine Kolleginnen und Kollegen dich auslachen?
2: Wahrscheinlich, ja.
0: Ach, ich drück dir die Daumen. Es wird schon 50 Euro haben oder nicht haben.
2: Ja, das wäre schön.
0: Das wäre schon schön, ne? Pass auf, hier kommt dein 80er. Ich helfe dir zur Not auch.
2: Okay. Oh, das war wirklich kurz.
0: Ich mach nochmal an.
2: Ja. Also das Lied kenne ich tatsächlich nicht.
0: Nicht?
2: Also es sagt mir ein bisschen was, aber jetzt nicht so, dass es direkt rauskommt.
0: Ja, der Song Hi wird schon gleich am Anfang gesungen. Also
2: I don't wanna dance. Ich bin mir nicht ganz sicher, aber ich sage jetzt einfach I don't wanna dance.
0: Ja, 50 Euro, die Aufregung hat sich gelohnt.
2: Okay, das ist
0: Jana, jetzt kriegst du 50 Euro erstmal auf dein Konto und obendrauf endlich wieder im Radio. Nur für dich, Jana. Hier kommt Eddie Grant, I don't wanna dance. Dir einen wunderschönen Tag.
2: Danke.

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1: Kurz vor 11. Ach sag mal, hattet ihr die Tage auch euch so erschrocken, die über die Überschrift Phil Collins Kinder kamen, um sich am Krankenbett von ihm zu verabschieden? Da bekam ich direkt leichte Schnappatmung. Aber das hat der Phil der Times erzählt und das war schon 2024. Da drohten seine Organe komplett zu versagen. Aber wie wir jetzt wissen, Phil konnte die Klinik dann in der Schweiz auch wieder mit eigenen Kräften wieder verlassen. Die ganze Geschichte gibt's jetzt in der Hamburg 2 App und wir feiern jetzt mit seinem Zacki Genesis 80er in den Mittwochvormittag. Land of Confusion, hier ist Hamburg 2. Richtig viele 80er.

0: Flott in den Mittwochvormittag. Hamburg 2, richtig viele 80er. Gleich für euch diese 80er. Hier, guck mal. Wir bleiben weiter flott mit Fleetwood Mac, Everywhere. Gleich der erste 80er nach 11.
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0: Hier kommt dein 80er. Achtung. Und Christine.
3: Oh, der Tiger.
0: Ja. Schönen Tag, Christine.
3: Danke, gleichfalls.
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19: Viele Wolken unterwegs. Es sind 26 Grad in Großborstel, 25 im Treppenviertel. Heute bleibt es warm und zwischendurch zeigt sich auch mal die Sonne. Dazu ziehen immer wieder Wolken durch. Richtung Nachmittag wirkt es etwas freundlicher. In der Nacht geht es runter auf ungefähr 17 Grad. Morgen wird es wechselhaft mit mehr Wolken als heute und bis zu 24 Grad.
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20: Mit Rainer Hirsch. Guten Tag. Das Hanseatische Oberlandesgericht soll nachher am Mittag das Urteil gegen 7 Mitglieder und einen Unterstützer der rechtsextremen Terrorgruppe Letzte Verteidigungswelle fällen. Die Jugendlichen und jetzt jungen Männer sollen Brand- und Sprengstoffanschläge unter anderem auf Asylbewerberheime verübt und geplant haben. Jetzt ist es offiziell. Nach Angaben eines NATO-Sprechers ist am Leipziger Flughafen eine Drohne in der Nähe eines geparkten ukrainischen Flugzeugs gesichtet worden. Die Polizei habe das Fluggerät in der Nacht gesichert. Nach Informationen aus Sicherheitskreisen sollen an der Drohne Sprengstoff und ein Zünder befestigt gewesen sein.
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16: Hey, Verkehrs-KI, was ist los auf den Straßen?
21: Auf der A23 Richtung Hamburg blockiert an der Einfahrt Eidelstedt ein defekter LKW. Rettungsfahrzeuge sind im Einsatz. Auf der A1 Richtung Hamburg zwischen Moorfleet und Dreieck Norderelbe ein Kilometer Stau. Und auf der A7 Richtung Hamburg zwischen Heimfeld und Hausbruch ebenfalls ein Kilometer Stau.
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14: Na, eine Stunde ist noch, bis die Kantine aufmacht, ne? Und bis das Bergfest der Woche startet. Aber wir nehmen schon mal an Fahrt auf, zusammen mit unserer Freundin Stevie Nicks und ihren Jungs von Fleetwood Mac. Everywhere. Geil, da. Ich bin Arne Wack. Moin.
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der Mittagspause entgegen. Ja, das geht nur mit dem 80er von Man Without Hats, The Safety Dance, der sichere Tanz. Na klar, hier ist Hamburg 2. Richtig viele 80er. Und wir machen auch gleich schön flott weiter und starten schon mal das Bergfest der Woche. Schön flott. So muss das sein und geht nur mit Rick Astley. Never gonna give you up. Läuft doch, Hamburg 2. 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

0: klassischer Ausflug in die frühen 70er. Danke an Carly Simon. Dann geht's auch gleich schon wieder weiter. Wie wir es hier kennen und lieben bei Hamburg 2 mit richtig vielen 80ern. Gleich unsere Freundin Kim Wilde, Love Blonde. Ach, wie super. Kommt noch vor 11:30.
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1: Kurz vor 11:30 hatte ich eigentlich schon Bescheid gesagt. Nächstes Jahr, also 2027 und dann auch erst im November, kommt unsere Freundin Kim Wilde wieder in die große Freiheit. Gibt sogar noch Tickets. Wer war denn letztes Jahr beim Hamburg 2 Konzert im Oktober in der großen Freiheit mit dabei? Ja, dieser Song fehlte ja leider, ne? Leider, muss ich sagen. Aber holen wir jetzt nach und 2027 muss ich es auf der Bühne bringen. Hier ist Love Blunt. Liebe ich. Kim Wilde hier bei Hamburg 2. Richtig viele 80er.

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3: Hallo. Hunderte Eltern verlieren das Sorgerecht. Urteil gegen Rechtsterroristen erwartet. Vielleicht noch Regen bis zu 29 Grad. Familiengerichte bei uns in Hamburg haben hunderten Eltern vergangenes Jahr zum Wohl des Kindes das Sorgerecht entzogen. Marc Elvers.
4: Bei fast 550 Kindern und Jugendlichen haben Gerichte das Sorgerecht ganz oder teilweise auf andere übertragen. Im Vergleich zu 2024 ist das ein Anstieg um 72 Fälle, wie Daten des Statistikamts Nord zeigen. In 49% der Fälle ist das Sorgerecht vollständig, in 51% der Fälle teilweise entzogen worden. Etwas über ein Drittel der betroffenen Minderjährigen war jünger als 6 Jahre. Fast die Hälfte war zwischen 6 und 14 Jahren alt. Das Sorgerecht wird dann entzogen, wenn eine Gefahr für das Wohl des Kindes besteht und es keine andere Alternative gibt.
3: Für 7 teils noch minderjährige Mitglieder der rechtsextremen Terrorgruppe Letzte Verteidigungswelle fällt heute Mittag das Urteil am Hanseatischen Oberlandesgericht. Lynn Kühner.
5: Angeklagt sind 7 mutmaßliche Mitglieder und ein Unterstützer der Gruppe. Vorgeworfen werden ihnen unter anderem versuchter Mord, Brandstiftung und die Verabredung zu weiteren Brand- und Sprengstoffanschlägen auf Asylunterkünfte und linke Einrichtungen. Außerdem sollen sie sogenanntes Pedo-Hunting, also Jagd auf Menschen, die sie für Pädophile hielten, gemacht haben. Weil die Angeklagten zur Tatzeit zwischen 14 und 21 Jahre alt waren, fanden der Prozess sowie die Plädoyers unter Ausschluss der Öffentlichkeit statt. Heute um 12.30 Uhr will die Richterin das Urteil dann verkünden. Höchststrafen bei den Vorwürfen sind für Minderjährige 10 Jahre, bei Volljährigen sogar 15 Jahre.
3: Offenbar haben Sicherheitskräfte einen Anschlag auf ein Flugzeug am Flughafen Leipzig-Halle verhindert. Am späten Abend wurde dort laut NATO-Angaben in der Nähe eines geparkten ukrainischen Flugzeugs eine Drohne gefunden und gesichert. Aus Sicherheitskreisen heißt es, an dem Fluggerät seien Sprengstoff und ein Zünder befestigt gewesen. Naheliegend ist, dass ein Anschlag auf das ukrainische Flugzeug verübt werden sollte. Am Leipziger Flughafen war schon vor 2 Jahren ein Brandsatz an Bord einer DHL-Frachtmaschine explodiert. Da wurde ein Zusammenhang zum russischen Militärgeheimdienst festgestellt. FIFA-Chef Infantino hat wichtige Mitarbeiter des Fußball-Weltverbandes für heute zu einer Krisensitzung nach Marokko eingeladen. Das melden britische Medien. Ursula Winkler.
6: Das hochrangige Treffen ist in Rabat geplant, wo im März auch die nächste FIFA-Präsidentenwahl ansteht. Infantino würde sich gerne für eine weitere Amtszeit wählen lassen, aber die Luft für ihn wird nach dem gescheiterten Investorendeal immer dünner. Schwere Vorwürfe kommen auch vom Chef des jordanischen Fußballverbands, Prinz Ali bin al-Hussein. Der Druck auf die Verbände, Infantino bei der Wiederwahl zu unterstützen, komme Erpressung gleich, schreibt er bei X. Auf einen freiwilligen Rücktritt deutet nichts hin. Noch am Abend schweckte Infantino bei Instagram in WM Erinnerungen und postete Unterstützerschreiben einzelner Verbände.
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0: Best, Hubert K., Sternenhimmel. Wie super, hier ist Hamburg 2. Richtig viele 80er, gleich Viertel vor 12.
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0: Ist ganz einfach. Ich mache gleich einen 80er einfach aus und dann singt ihr einfach weiter, als wäre nichts passiert. Es geht um 50 Euro. Wenn ihr die auch abschnappen wollt oder wegsingen wollt, dann gleich mal anmelden über die Hamburg 2 App oder über unsere Website. Jetzt spiele ich aber mit Maike aus Hennstedt-Ohlsburg. Hallo Maike.
2: Hallo Arne.
0: Maike, ich höre es. Es plätschert noch ein bisschen im Hintergrund. Du bist gerade schnell aus dem Pool im Garten gesprungen.
2: Richtig, genau.
0: Oh, da bin ich schon gleich ganz neidisch.
2: Das ist schon endgeil.
0: Ach ja, endgeil ist genau das richtige Wort. Das passt, glaube ich, auch zu diesem 80er, den wir jetzt weiter zusammen singen. Hier, Achtung, hier kommt er auch schon. Und Maike!
2: Listen to your heart.
0: Yeah! Du hast doch im Pool geübt, diese Roxette-Songs,
2: ja,
0: oder?
2: Ja, ah,
0: das merkt man sofort. Maike, 50 Euro auf dein Konto.
2: Ja, wunderbar.
0: Ich wünsche dir eine gute Zeit. Jetzt viel Spaß auch noch mit Roxette. Listen to your heart. Nur für dich, Maike. Einen schönen Tag, einen schönen Urlaub und noch eine schöne Bahn schwimmen, ja?
2: Danke, mach ich.

kurz vor 12. Na, bevor ich hier gleich an Jannis weitergebe, eine habe ich noch für euch. Schön flott und mit den geilsten Synthies. Kann ja nur von Depeche Mode sein, na klar. People up, people, wir feiern ins Bergfest der Woche. Jetzt hier bei Hamburg 2 richtig viele 80er.

0: doch mit dem Bergfest. Eben Depeche Mode hier bei Hamburg 2. Richtig viele 80er und gleich für euch diese 80er. Ach, die soulieste Stimme der 80er. Lisa Stansfield und ihr bockstärkste 80er. Gleich bei Jannis und wir hören uns dann morgen früh wieder. Einen schönen Rest Mittwoch wünscht Arne Wagen.
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18: Überwiegend klar jetzt gerade. Es sind 26 Grad in der Hafencity, 26 in Malmstorf. Heute bleibt's warm bis sehr warm. Zwischendurch ziehen mehr Wolken durch. Später wird's mal etwas freundlicher, mal wieder dichter. Aber Regen ist keiner dabei. In der Nacht geht's runter auf ungefähr 16 Grad. Morgen startet's mit mehr Wolken, später auch etwas Sonne und bis zu 24 Grad.
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21: Mit Rainer Hirsch. Guten Tag. Das Hanseatische Oberlandesgericht soll nachher am Mittag das Urteil gegen 7 Mitglieder und einen Unterstützer der rechtsextremen Terrorgruppe Letzte Verteidigungswelle fällen. Die Jugendlichen und jetzt jungen Männer sollen Brand- und Sprengstoffanschläge unter anderem auf Asylbewerberheime verübt und geplant haben. Jetzt ist es offiziell. Nach Angaben eines NATO-Sprechers ist am Leipziger Flughafen eine Drohne in der Nähe eines geparkten ukrainischen Flugzeugs gesichtet worden. Die Polizei habe das Fluggerät in der Nacht gesichert. Nach Informationen aus Sicherheitskreisen sollen an der Drohne Sprengstoff und ein Zünder befestigt gewesen sein.
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11: Hey, Verkehrs-KI. Was ist los auf den Straßen?
22: Auf der A7 Richtung Hannover blockiert ein defektes Fahrzeug zwischen Heimfeld und Dreieck Südwest. Und auf der A7 Richtung Flensburg 5 Kilometer Stau zwischen Heimfeld und Othmarschen.
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24: Mit Janis Görsch. Einen schönen Mittag wünsche ich euch. Sag mal, ist unter euch zufällig ein Wackengänger oder eine Wackengängerin? Ihr wisst schon, das größte Metal-Festival überhaupt. Dann könnte euch das vielleicht zugutekommen, gleich in der nächsten Wer war's Frage. Alle mitraten. Für euch geht es jetzt erstmal um die ganze Welt zusammen mit Lisa Stansfield. Hier ist All Around the World.
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0: Arthur Baker und die Backbeat Disciples mit Al Green zusammen. The Message is Love. Einen schönen Mittwoch euch, hier ist Hamburg 2.
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0: Ein Künstler und zwei Auswahlmöglichkeiten. Das ist alles, was ihr braucht für Wer war's? Ich will von euch wissen, auf welchen Künstler dieser Fakt zutrifft. Welche Band hat gerade erst auf dem Wacken 2026 performt? Waren es Europe? Oder meint ihr, es sind vielleicht Foreigner gewesen? Überlegt mal, auf dem Wacken, das größte Metal- und Rockfestival überhaupt, wer ist damit auf der Bühne gewesen? Wenn ihr für Europe gestimmt habt, dann habt ihr richtig gesagt, am Donnerstag, den 30. Juli, sind sie auf der Harder Stage gewesen und haben da die Bühne gerockt mit diesem Song. The Final Countdown, jetzt für euch bei Hamburg 2. Richtig viele 8.

0: Blondie, Heart of Glass. Schönen Mittag euch, hier ist Hamburg 2. Gleich könnt ihr euch freuen auf Meridian. Die sind gleich am Start mit Kaylee um 5 vor halb.
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Schönen Mittwoch euch. Hier ist Hamburg 2. Vielleicht habt ihr das mitbekommen. Am Samstag, da ist Madonna auf dem World Pride Music Festival in Amsterdam aufgetreten. Und da hat sie niemand anderes als Kylie Minogue auf die Bühne geholt. Ja, und da haben sie ihren neuen Song Love Sensation zusammen performt. Ist unfassbar. Du stellst dich dahin, denkst eigentlich, Madonna ist nur auf die Bühne und dann steht auf einmal Kylie Minogue da. Ist unfassbar. Für euch gibt es jetzt Marillion. Hier ist Kaylee an eurem Mittwoch.

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2: Mit Marc Elvers, moin. Und das hier sind zwei Themen in unserer Sendung. Urteil gegen mutmaßliche Rechtsterroristen. Mehr E-Ladepunkte in Hamburg. Und das Wetter sonnig und bewölkt bis 28 Grad. Für 7 teils noch minderjährige mutmaßliche Mitglieder der rechtsextremen Terrorgruppe Letzte Verteidigungswelle fällt in diesen Minuten das Urteil am hanseatischen Oberlandesgericht. Ihnen drohen teils lange Haftstrafen. Lynn Kühner.
3: Angeklagt sind 7 mutmaßliche Mitglieder und ein Unterstützer der Gruppe. Vorgeworfen werden ihnen unter anderem versuchter Mord, Brandstiftung und die Verabredung zu weiteren Brand- und Sprengstoffanschlägen auf Asylunterkünfte und linke Einrichtungen. Außerdem sollen sie sogenanntes Pedo-Hunting, also Jagd auf Menschen, die sie für Pädophile hielten, gemacht haben. Weil die Angeklagten zur Tatzeit zwischen 14 und 21 Jahre alt waren, fanden der Prozess sowie die Plädoyers unter Ausschluss der Öffentlichkeit statt. Heute um 12.30 Uhr will die Richterin das Urteil dann verkünden. Höchststrafen bei den Vorwürfen sind für Minderjährige 10 Jahre, bei Volljährigen sogar 15 Jahre.
2: Die Ladeinfrastruktur für E-Autos wächst in Hamburg. Im ersten Halbjahr sind knapp 860 neue Ladepunkte hinzugekommen. Niklas Uther.
4: Im Vorjahreszeitraum waren es über 200 weniger, wie Daten der Bundesnetzagentur zeigen. Dabei unterscheidet die Statistik zwischen Ladesäulen und Ladepunkten. Eine Ladesäule kann mehrere Ladepunkte haben. An einem Ladepunkt kann immer nur ein Auto geladen werden. Damit gibt es in Hamburg laut Statistik insgesamt knapp 5.800 öffentlich zugängliche Ladepunkte. Bis 2030 soll es in Hamburg laut Wirtschaftsbehörde rund 10.000 öffentlich zugängliche Ladepunkte geben.
2: Familiengerichte bei uns in der Stadt haben hunderten Eltern im vergangenen Jahr zum Wohl des Kindes das Sorgerecht entzogen. Ines Wiese.
5: Bei fast 550 Kindern und Jugendlichen haben Gerichte das Sorgerecht ganz oder teilweise auf andere übertragen. Im Vergleich zu 2024 ist das ein Anstieg um 72 Fälle, wie Daten des Statistikamtes Nord zeigen. In 49% der Fälle ist das Sorgerecht vollständig, in 51% der Fälle teilweise entzogen worden. Etwas über ein Drittel der betroffenen Minderjährigen waren jünger als 6 Jahre, fast die Hälfte war zwischen 6 und 14 Jahre alt. Das Sorgerecht wird entzogen, wenn eine Gefahr für das Wohl des Kindes besteht und es keine andere Alternative gibt.
2: Am Leipziger Flughafen ist nach Angaben eines NATO-Sprechers eine Drohne in der Nähe eines ukrainischen Flugzeugs gesichtet worden. Die Polizei habe das Fluggerät abgefangen. Nach Informationen aus Sicherheitskreisen sollen an der Drohne Sprengstoff und ein Zünder befestigt gewesen sein. Fiona Reinhardt.
6: Kurz vor Mitternacht wurde die Drohne in der Nähe einer ukrainischen Transportmaschine entdeckt. Die Bundespolizei holte sie vom Himmel und untersuchte sie dann mit einem Röntgengerät. Auch ein Sprengstoffroboter kam laut Polizei Sachsen zum Einsatz. Gleichzeitig wurde am Leipziger Flughafen auch ein verdächtiger Gegenstand gefunden. Deswegen wurde der Flugbetrieb in der Nacht eingestellt. Ob diese beiden Vorfälle zusammenhängen, kann die Polizei im Moment noch nicht sagen. Die Ermittlungen laufen noch. Dafür ist ein Teil des Flughafens auch immer noch gesperrt. Akute Gefahr besteht aber nicht, betont die Polizei.
2: Wieder ein Fall, bei dem ein Test mit künstlicher Intelligenz aus dem Ruder gelaufen ist. Britische Sicherheitsforscher ertappten das KI-Modell der Entwicklungsfirma Anthropic beim Versuch, eine Schwachstelle in öffentlich zugängliche Software einzuschleusen. Besonders brisant, die KI wollte dafür auch einen zuständigen Menschen manipulieren. Katrin Müller.
7: KI-Modelle sollen selbstständig Aufgaben lösen. Problematisch wird's aber, wenn sie selbst zum Hacker werden. Um das zu testen, hatten britische Forscher den Modellen von Anthropic und des ChatGPT-Entwicklers OpenAI Zugang zum Internet gewährt. Statt sich aber nur Softwarewerkzeuge zu holen, um eine Aufgabe zu erfüllen, legte sich die Anthropic-KI einen Account zu, erschuf Fake-Identitäten und versuchte gezielt, einen Betreuer der Software zu manipulieren. Verschickt wurden auch Phishing-Mails zum Abgreifen sensibler Daten. Bemerkt hatten die Forscher das Ganze wohl auch erst bei einer späteren Auswertung.
2: FIFA-Boss Infantino steht weiter massiv unter Druck. Für heute hat er zu einer Krisensitzung des Weltverbands nach Marokko geladen, das melden britische Medien. Unklar ist, was genau Infantino besprechen will. Ursula Winkler.
8: Das hochrangige Treffen ist in Rabat geplant, wo im März auch die nächste FIFA-Präsidentenwahl ansteht. Infantino würde sich gerne für eine weitere Amtszeit wählen lassen, aber die Luft für ihn wird nach dem gescheiterten Investorendeal immer dünner. Schwere Vorwürfe kommen auch vom Chef des jordanischen Fußballverbands, Prinz Ali bin al-Hussein. Der Druck auf die Verbände, Infantino bei der Wiederwahl zu unterstützen, komme Erpressung gleich, schreibt er bei X. Auf einen freiwilligen Rücktritt deutet nichts hin. Noch am Abend schweckte Infantino bei Instagram in WM-Erinnerungen und postete Unterstützerschreiben einzelner Verbände.
2: Ihr hört das Hamburg 2 News Journal und das ist heute sonst noch wichtig. Nach wie vor ist es warm bei uns in Hamburg, da kommt eine Abkühlung im Wasser immer gelegen. Die Möglichkeiten werden aber weniger, weil sich durch das Wetter immer mehr Blaualgen in Seen bilden. Nach dem Eichbaumsee ist jetzt auch der Öhjendorfer See für Badegäste gesperrt. Blaualgen können Hautreizungen, Entzündungen und allergische Reaktionen hervorrufen oder zu Übelkeit und Erbrechen führen. Hunden drohen sogar akute Leberschäden. St. Pauli-Kapitän Jackson Irvine wechselt nach 5 Jahren in Hamburg offenbar nach Japan. Mehrere Medien berichten über einen Transfer des 33-jährigen Australiers nach Osaka. Der Publikumsliebling bestritt über 150 Spiele für St. Pauli. Zuletzt stand er wegen seiner pro-palästinensischen Position in der Kritik. Und das erwartet euch in der aktuellen Ausgabe unseres Stadtnachrichten-Podcasts Hamburg aktuell mit meinem Kollegen Clemens Benker.
9: Was für ein Mega-CSD bei uns in Hamburg. 300.000 Menschen waren am Samstag dabei und das ist eine Rekordteilnehmerzahl. Jetzt ist es wichtig, dass diese breite gesellschaftliche Solidarität auch anhält über die Pride Week und den CSD hinaus. Denn auch für die Organisatoren von Hamburg Pride geht das Engagement weiter. Es gibt wichtige queere Projekte, die das ganze Jahr über stattfinden. Außerdem bereiten sich die Organisatoren vor den Wahlen in Mecklenburg-Vorpommern unter anderem auf eine Solidaritätsreise zum CSD nach Wismar vor.
10: Weil wir es einfach unglaublich wichtig finden, gerade jetzt dort auch Präsenz zu zeigen und den Menschen, den queeren Menschen dort auch zu sagen, hey, okay, wir sind an eurer Seite.
9: Sagt Manuel Opitz von Hamburg Pride und was da genau geplant ist, auch das erfahrt ihr unter anderem in der aktuellen Ausgabe von Hamburg aktuell, eurem Stadtnachrichten-Podcast.
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0: Cyndi Lauper. Time after time. Schönen Mittwoch euch, hier ist Hamburg 2. Gleich für euch diese 80er. Das sind Foreigner mit Urgent. Die hört ihr gleich um kurz nach 1.
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20: Teilweise bewölkt und trocken bleibt's erstmal. 28 Grad in Alsterdorf, 27 in Isarbrook. Im Tagesverlauf bleibt es warm, mal mit mehr Sonne, mal mit mehr Wolken. Am Nachmittag wird's kurz dichter, später lockert es wieder etwas auf. In der Nacht geht's runter auf ungefähr 17 Grad. Morgen wird's freundlicher, mit mehr Sonne zwischendurch und bis zu 23 Grad.
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23: Ich bin Ines Wiese. Schönen guten Tag. Nach dem Eichbaumsee ist jetzt auch der Ögendorfer See wegen Blaualgen für Badegäste gesperrt, teilt der Bezirk Mitte mit. Blaualgen können Hautreizungen, Entzündungen und allergische Reaktionen hervorrufen oder zu Übelkeit und Erbrechen führen. Nachdem in der Nacht eine Drohne in der Nähe eines ukrainischen Transportflugzeugs gesichtet worden ist, ist ein Teil des Leipziger Flughafens weiter gesperrt. Die Bundespolizei hat sie nach Angaben eines NATO-Sprechers abgefangen. An der Drohne sollen Sprengstoff und ein Zünder befestigt gewesen sein. Und der Chefarzt der Asklepios Hautklinik St. Georg warnt jetzt vor einem gefährlichen Trend, der sich per TikTok und Instagram verbreitet. Es geht um Sweet Sunburn und Tan Maxing. Dabei setzen sich Jugendliche gezielt der extremen Mittagssonne aus, verzichten auf Sonnenschutzcremes oder nutzen Bräunungsbeschleuniger und Bräunungsöle, um eine intensive Rötung oder extrem dunkle Haut zu erzielen.
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28: Hey, Verkehrs-KI. Was ist los auf den Straßen?
29: Auf der A1 Richtung Bremen zwischen Billstedt und Stillhorn 5 Kilometer Stau. Auf der A7 Richtung Flensburg zwischen Hausbruch und Othmarschen 4 Kilometer Stau. Und auf der A7 Richtung Hamburg zwischen Dreieck Nordwest und Bahrenfeld 3 Kilometer Stau.
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1: Einen schönen Mittag euch, Janis Görsch hier. Ich habe eine Band für euch, die gerade erst in Hamburg gewesen ist und nächstes Jahr schon wieder nach Hamburg kommt. Ja, Foreigner ist es gewesen. Diesen hier, den haben sie auch live gespielt. Hier ist für euch Urgent.

0: Madonna, La Isla Bonita. Schönen Mittwoch euch, hier ist Hamburg 2. Kürzlich hat es eine sehr, sehr große Ankündigung von niemand Geringeres als Stevie Wonder gegeben.
1: I'm going to release Through the Eyes of Wonder next year.
0: Ganz genau, das ist sein neues Album, Through the Eyes of Wonder, das erste Studioalbum seit 22 Jahren. Das ist jetzt in den Startlöchern und wir sind gespannt, was dabei rumkommt. Ihr hört ihn jetzt, Stevie Wonder mit Part-Time Lover bei Hamburg 2.

0: Der Rocker durch und durch. Rock'n'Roll Dreams come through hier bei Hamburg 2. Gleich könnt ihr euch schon auf Fleetwood Mac freuen. Die stehen bereit, denn wir wollen einen neuen Song in das 80er Mixtape reinnehmen. Welcher das ist, das hört ihr gleich um 5 vor halb.
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2: Einen schönen Mittwoch euch. Hier ist Hamburg 2 mit Jannis Görsch.
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2: Jawohl, zusammen mit eurer Hilfe stellen wir das beste 80er Mixtape der Stadt zusammen. Meldet euch über den WhatsApp-Button in der Hamburg 2 App und sagt uns, welcher Song da unbedingt mit drauf muss. Sandra aus Lurup, die hat diesen Vorschlag hier gemacht. Welcher Song muss unbedingt mit ins Mixtape?
4: Das ist Go Your Own Way von Fleetwood Mac.
2: Sehr schön. Warum muss der dann unbedingt mit rein?
4: Es geht für mich in dem Song eher darum, dass man halt seine eigenen Wege tatsächlich geht und aus diesem täglichen Hamsterrad immer mal wieder ausbricht und sich Gedanken über seine eigene Situation zu machen und ja seinen eigenen Weg einfach zu gehen. Und deswegen mag ich diesen Song so gerne und er geht mir so sehr ans Herz.
2: Und das kann ich verstehen. Dann kommt er auch unbedingt mit ins 80er Mixtape. Hier ist für euch und für dich Fleetwood Mac, Go Your Own Way bei Hamburg 2.

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2: Schönen guten Tag. Urteil gegen Rechtsterroristen. Bügendorfer See wegen Blaualgen gesperrt. Einzelne Schauer möglich bis 29 Grad. 28 Tage hat das Gericht unter Ausschluss der Öffentlichkeit verhandelt. Soeben ist das Urteil im Prozess gegen die sogenannte letzte Verteidigungswelle veröffentlicht worden. Die Mitglieder der Terrororganisation sind zu Haftstrafen von bis zu 5 Jahren verurteilt worden. Ihnen wird unter anderem die Mitgliedschaft in und die Unterstützung einer terroristischen Vereinigung vorgeworfen. 4 von ihnen wurden außerdem wegen versuchten Mordes angeklagt, andere wegen Beihilfe dazu. Das Sommerwetter lädt weiter zum Baden bei uns in Hamburg ein. Die Auswahl an Badeseen wird mit anhaltend hohen Temperaturen allerdings kleiner. Marc Elfers.
3: Das Problem sind Blaualgen. Nach dem Eichbaumsee ist jetzt auch der Ügendorfer See für Badegäste gesperrt. Das hat der Bezirk Mitte mitgeteilt. Blaualgen können Hautreizungen, Entzündungen und allergische Reaktionen hervorrufen oder zu Übelkeit und Erbrechen führen. Hunden drohen sogar akute Leberschäden.
2: Ein Teil des Leipziger Flughafens ist weiter gesperrt, nachdem eine Drohne in der Nähe eines ukrainischen Flugzeugs gesichtet worden ist. Die Polizei hat sie nach Angaben eines NATO-Sprechers abgefangen. An der Drohne sollen Sprengstoff und ein Zünder befestigt gewesen sein. Fiona Reinhardt mit Einzelheiten.
4: Kurz vor Mitternacht wurde die Drohne in der Nähe einer ukrainischen Transportmaschine entdeckt. Die Bundespolizei holte sie vom Himmel und untersuchte sie dann mit einem Röntgengerät. Auch ein Sprengstoffroboter kam laut Polizei Sachsen zum Einsatz. Gleichzeitig wurde am Leipziger Flughafen auch ein verdächtiger Gegenstand gefunden. Deswegen wurde der Flugbetrieb in der Nacht eingestellt. Ob diese beiden Vorfälle zusammenhängen, kann die Polizei im Moment noch nicht sagen. Die Ermittlungen laufen noch.
2: 7 der 16 Ministerpräsidenten sind dagegen, die abschlagsfreie Rente nach 45 Beitragsjahren mit 63 abzuschaffen. Unionsfraktionschef Frei sieht für die Frührente aber keinen Spielraum und hat im ZDF auf die Kosten verwiesen. Katrin Müller.
5: Die Kosten für die abschlagsfreie Rente ab 63 belaufen sich auf 10 Milliarden Euro jedes Jahr und für jeden Rentnerjahrgang, rechnet Unionsfraktionschef Frei vor. Er verstehe auch den Widerstand der ostdeutschen Ministerpräsidenten nicht, denn im Osten würden kaum mehr Menschen abschlagsfrei in Rente gehen als im Westen. Und dann vor allem gesündere und wohlhabendere, die noch arbeiten könnten, sagt Frei. Ein Blick in die Statistik zeigt, jeder oder jede Siebte zwischen 65 und 74 Jahren arbeitet neben der Rente noch.
2: Bundeswirtschaftsministerin Reiche rechnet erst mittelfristig mit sinkenden Strompreisen. Also in den 30er Jahren, wie sie der deutschen Presseagentur gesagt hat. Tine Klimach.
6: Energiewende ja, aber die Kosten sollen gesenkt werden, weil steigende Energiepreise den Wirtschaftsstandort Deutschland belasten, sagt Ministerin Reiche. Ihr Ziel sei mehr Markt und weniger Dauerförderung, so Reiche. Die Grünen, Verbände der erneuerbaren Energien sowie Umweltverbände werfen Reiche vor, die Energiewende auszubremsen.
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0: Tony und Ronnie Spector. Take me home tonight. Schönen Mittwoch euch, hier ist Hamburg 2.
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0: Er ist ein absolutes Multitalent. Prince, der ist ja nicht nur begnadeter Musiker, sondern auch Filmemacher und Schauspieler gewesen. Und seine bekannteste Filmrolle ist die vom Kid im Film Purple Rain. Da spielt er jemanden, der so ein bisschen den musikalischen Durchbruch schaffen will. Und er battelt sich zwischendurch mit einer anderen konkurrierenden Band, The Time. Am Ende schafft es aber dann natürlich doch noch. Und dieser Song hier, der spielt darin eine ganz große Rolle. Ein toller Film mit richtig toller Musik. Ohne diesen Song wäre dieser Film wahrscheinlich nicht das gewesen, was er jetzt ist. Er heißt genauso wie der Film Purple Rain. Jetzt für euch bei Hamburg 2. 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

0: macht sich über die Männerwelt lustig. Richtig so. Typical Male an eurem Mittwoch bei Hamburg 2. Gleich für euch dieser 80er. Mit Paul Young geht's in die neue Stunde. Gleich für euch um kurz nach 2. Come back and stay.
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7: Viele Wolken, dazu noch freundlich dazwischen. 29 Grad in Bergedorf, 29 Grad in Barmbek. Heute bleibt's warm bis sehr warm, mal mit Sonne, mal mit dichteren Wolken. Und zum Abend hin wird es etwas ruhiger und frischer. In der Nacht geht's runter auf ungefähr 17 Grad. Morgen wird's wechselhaft, zeitweise grau, später auch wieder etwas aufgelockerter mit bis zu 24 Grad.
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9: Ich bin Ines Wiese, schönen guten Tag. Im Prozess gegen 7 Mitglieder und einen Unterstützer der rechtsextremen Terrorgruppe Letzte Verteidigungswelle sind die Urteile gefallen. Das Hanseatische Oberlandesgericht hat Haftstrafen zwischen 1,5 und 5 Jahren verhängt. Die Angeklagten waren zur Tatzeit zwischen 14 und 21 Jahre alt. Nach Überzeugung des Gerichtes hat die Gruppe unter anderem Brand- und Sprengstoffanschläge auf Asylbewerberheime und linke Einrichtungen verübt und geplant. Nachdem in der Nacht eine Drohne in der Nähe eines ukrainischen Transportflugzeugs gesichtet worden ist, ist ein Teil des Leipziger Flughafens weiter gesperrt. Die Bundespolizei hat sie nach Angaben eines NATO-Sprechers abgefangen. An der Drohne sollen Sprengstoff und ein Zünder befestigt gewesen sein. Und nach dem Eichbaumsee ist jetzt auch der Ügendorfer See wegen Blaualgen für Badegäste gesperrt, teilt der Bezirk Mitte mit. Blaualgen können Hautreizungen, Entzündungen und allergische Reaktionen hervorrufen oder zu Übelkeit und Erbrechen führen.
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13: Hey, Verkehrs-KI. Was ist los auf den Straßen?
14: Auf der A7 Richtung Flensburg zwischen Hausbruch und Othmarschen 5 Kilometer Stau. Und auf der B432 Richtung Hamburg zwischen Kaihude und der Landesgrenze dichter Verkehr.
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0: Moinsen, einen schönen Mittwoch euch, hier ist Jannis Görsch. Richtig viele 80er gibt's für den gesamten Nachmittag wieder von mir. Und wir starten die neue Stunde mit ein wenig Herzschmerz. Und bei niemandem anderen klingt Herzschmerz so gut wie bei Paul Young. Hier ist Come Back and Stay für euch. Hamburg.

nicht. Flashdance, What a Feeling von Irene Cara. Schönen Mittwoch euch, hier ist Hamburg 2. Bon Jovi haben gerade auf ihrer Forever-Tour 9 ausverkaufte Nächte im Madison Square Garden gespielt. Ich weiß echt nicht, wer das noch alles schafft. Auf Instagram haben sie einen Beitrag gepostet. Da haben sie drunter geschrieben, the best part of every show. You guys, ja, das Beste an dieser Show sind ihr natürlich gewesen, die Fans. Der Beitrag dazu ist aus so mehreren Fotos von den Fans bestanden. Und in den USA sind sie auch erstmal fertig. Als nächstes spielen sie am 28. August in Edinburgh. Sie hier könnt ihr leider nicht mehr live hören. Dafür natürlich immer bei uns. Hier sind REO Speedwagon mit Can't Fight This Feeling bei Hamburg 2. 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

0: mit Gloria Gaynor geht's über den Dancefloor. I Will Survive an eurem Mittwoch bei Hamburg 2. Ich darf euch schon mal auf den nächsten Ohrwurm vorbereiten. Den habe ich um 5:30 mit The Police. Every Breath You Take.
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0: Moin Sen, einen schönen Mittwochnachmittag wünsche ich euch. Hier ist Hamburg 2. In einem Interview, da ist Sting mal gefragt worden, sag mal, geht dir das nicht eigentlich irgendwann mal auf die Nerven, dass du immer und immer und immer wieder dieselben Songs singen musst? Ja, da hat aber eine ganz saloppe Antwort drauf gehabt.
1: My job is to sing a song I may have written 45 years ago with the same curiosity about it that I had the morning I wrote.
0: Ganz genau, es ist sein Job, Songs, die er vor 45 Jahren geschrieben hat, heute noch mit der gleichen Überzeugung zu singen, wie er es damals gemacht hat, als er sie geschrieben hat. Genauso wie er es auch mit diesem Song hier macht, Every Breath You Take von The Police, jetzt bei Hamburg 2.

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2: Es ist 2:30.
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3: Schönen guten Tag. Urteile gegen Rechtsterroristen. Luft für FIFA-Chef Infantino wird immer dünner. Einzelne Schauer möglich bis 29 Grad. 28 Tage hat das Gericht verhandelt. Jetzt sind im Prozess am Hanseatischen Oberlandesgericht gegen 7 Mitglieder und einen Unterstützer der rechtsextremen Terrorgruppe Letzte Verteidigungswelle die Urteile gefallen. Clemens Benke.
4: Die Mitglieder der Terrororganisation sind zu Haftstrafen zwischen 1,5 und 5 Jahren verurteilt worden. Die Schuldsprüche wurden unter anderem wegen versuchten Mordes, Brandstiftung und gefährlicher Körperverletzung gefällt. Die Angeklagten waren zur Tatzeit zwischen 14 und 21 Jahre alt, also zum Teil noch minderjährig. Deshalb hat das Gericht unter Ausschluss der Öffentlichkeit verhandelt. Die rechte Terrorzelle hatte laut Anklage zum Ziel, das politische System in Deutschland zu stürzen, mit geplanten Spreng- und Brandanschlägen auf Geflüchtete und Linke. Erste Taten wie der Brandanschlag auf ein Kulturzentrum in Brandenburg sind bereits verübt worden.
3: 7 der 16 Ministerpräsidenten sind dagegen, die abschlagsfreie Rente nach 45 Beitragsjahren mit 63 abzuschaffen. Unionsfraktionschef Frei sieht für die Frührente aber keinen Spielraum und hat im ZDF auf die Kosten verwiesen. Katrin Müller.
5: Die Kosten für die abschlagsfreie Rente ab 63 belaufen sich auf 10 Milliarden Euro jedes Jahr und für jeden Rentnerjahrgang, rechnet Unionsfraktionschef Frei vor. Er verstehe auch den Widerstand der ostdeutschen Ministerpräsidenten nicht, denn im Osten würden kaum mehr Menschen abschlagsfrei in Rente gehen als im Westen. Und dann vor allem gesündere und wohlhabendere, die noch arbeiten könnten, sagt Frei. Ein Blick in die Statistik zeigt, jeder oder jede Siebte zwischen 65 und 74 Jahren arbeitet neben der Rente noch.
3: FIFA-Boss Infantino hat für heute zu einer Krisensitzung des Weltverbandes nach Marokko geladen, melden verschiedene Medien und die DPA übereinstimmt. Inhalt und Ausgang der Gespräche sind vorab aber noch offen. Thomas Thonfeld.
6: Offenbar will Infantino checken, wie es in seiner engeren Umgebung um seinen Rückhalt bestellt ist. Denn laut BBC nehmen unter anderem Generalsekretär Graafström und Finanzchef Payer an der Sitzung teil. Allerdings hatte auch der Generalsekretär in einer internen Mail mindestens die Abläufe rund um Infantinos gescheiterten Investorendeal beklagt. Aktuell kommen jetzt noch Erpressungsvorwürfe vom Chef des jordanischen Fußballverbandes dazu.
3: Bundeswirtschaftsministerin Reiche rechnet erst mittelfristig mit sinkenden Strompreisen, also in den 30er Jahren, wie sie der deutschen Presseagentur gesagt hat. Tine Klimach.
7: Energiewende ja, aber die Kosten sollen gesenkt werden, weil steigende Energiepreise den Wirtschaftsstandort Deutschland belasten, sagt Ministerin Reiche. Ihr Ziel sei mehr Markt und weniger Dauerförderung, so Reiche. Die Grünen, Verbände der erneuerbaren Energien sowie Umweltverbände werfen Reiche vor, die Energiewende auszubremsen.
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0: von Hamburg 2. Nur geträumt von Nena haben wir damals alle mitgesungen. Schönen Mittwoch euch, hier ist Hamburg 2.
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0: Ja, ihr habt nicht mehr lange zum Abstimmen. Bis Freitag noch für eure absolute Nummer 1 von Bon Jovi. Ja, die Entscheidung ist nicht leicht. 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Vielleicht wird eure absolute Nummer 1 ja der hier. Für euch Blaze of Glory. Oder vielleicht wollt ihr eher so ein bisschen was Romantischeres wie der hier. Bed of Roses. Vielleicht denkt ihr euch aber auch, nee, meine Nummer 1 ist der hier. Keep the Faith.

0: Gruselstimmung. Mit Michael Jackson und da ist die Klappe zu. Thriller an eurem Mittwoch bei Hamburg 2. Gleich für euch diese 80er. Aus der Gruft geht's an den Strand mit Beagle Music Limited. Ice in the Sunshine gibt's gleich für euch um kurz nach drei.
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10: Teilweise bewölkt und noch richtig warm. 29 Grad in Neugraben-Fischbeek, 29 in Rissen. Heute bleibt es erstmal sommerlich, mit einigen Wolken, zwischendurch auch mal freundlicher. Und Richtung Abend wird es langsam etwas ruhiger und ein bisschen kühler. In der Nacht geht's runter auch ungefähr 21 Grad. Morgen wird's deutlich frischer, mit mehr Wolken und bis zu 24 Grad.
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11: Ich bin Ines Wiese, schönen guten Tag. Im Prozess gegen 7 Mitglieder und einen Unterstützer der rechtsextremen Terrorgruppe Letzte Verteidigungswelle sind die Urteile gefallen. Das Hanseatische Oberlandesgericht hat Haftstrafen zwischen 1,5 und 5 Jahren verhängt. Die Angeklagten waren zur Tatzeit zwischen 14 und 21 Jahre alt. Nach Überzeugung des Gerichtes hat die Gruppe unter anderem Brand- und Sprengstoffanschläge auf Asylbewerberheime und linke Einrichtungen verübt und geplant. Nachdem in der Nacht eine Drohne in der Nähe eines ukrainischen Transportflugzeugs gesichtet worden ist, ist ein Teil des Leipziger Flughafens weiter gesperrt. Die Bundespolizei hat sie nach Angaben eines NATO-Sprechers abgefangen. An der Drohne sollen Sprengstoff und ein Zünder befestigt gewesen sein. Und nach dem Eichbaumsee ist jetzt auch der Ügendorfer See wegen Blaualgen für Badegäste gesperrt, teilt der Bezirk Mitte mit. Blaualgen können Hautreizungen, Entzündungen und allergische Reaktionen hervorrufen oder zu Übelkeit und Erbrechen führen.
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6: Hey, Verkehrs-KI. Was ist los auf den Straßen?
14: Auf der A7 Richtung Flensburg zwischen Hausbruch und Othmarschen 5 Kilometer Stau. Auf der A7 Richtung Hamburg zwischen Dreieck Nordwest und Volkspark 3 Kilometer Stau. Und auf der A1 Richtung Bremen zwischen Moorfleet und Stillhorn 3 Kilometer Stau.
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0: Mit Janis Görsch. Wunderschönen Mittwochnachmittag wünsche ich euch. Gleich ist es wieder soweit, die Tage runterzuzählen. Wir freuen uns, dass Bryan Adams endlich zu uns in die Barclays Arena kommt. Wie lange es noch hin ist, verrate ich euch gleich. Für euch geht es erstmal eine Runde an Strand mit der Eistüte in der Hand. Ice in the Sunshine von Beagle Music Limited.
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0: dran denkt. Oder bin das nur ich? Take My Breath Away von Berlin. Schönen Mittwochnachmittag euch. Hier ist Hamburg 2.
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0: Jawohl, ganz genau 66 Tage sind's noch. Dann kommt er hier in die Barclays Arena. Bryan Adams. Am 9. Oktober werden dazu Everything I Do, werden alle Hände und alle Feuerzeuge in der Luft sein. Er spielt manchmal über 30 Songs an einem Abend. Die meisten Künstler spielen nur um die 20. Dabei steht er natürlich immer mit der Gitarre auf der Bühne. Und das Konzert ist fast ausverkauft. Aber wir haben noch Tickets und die werden auch noch an euch gehen. Damit ihr euch erstmal so richtig schön auf das Konzert einstimmen könnt, gibt es für euch jetzt Bryan Adams mit Run To You. Mit diesem Song beginnt er seine Konzerte oft. Also freut euch schon mal. Hier ist er, Bryan Adams bei Hamburg 2. Richtig viele

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0: My Shoulder. Schöne, gute Laune-Melodie hier Mittwoch bei Hamburg 2. Für euch steht gleich der Boss mit seiner Gitarre bereit. Die wird schon gestimmt für Dancing in the Dark. Gleich um kurz vor halb.
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Moinsen, hier ist Hamburg 2 an eurem Mittwochnachmittag. Also es ist echt unfassbar. Manchmal hat man das Gefühl, Bruce Springsteen nimmt den ganzen Tag einfach nur irgendwelche Awards entgegen. Ist natürlich alles absolut verdient. Er hat aber gerade wieder einen bekommen und das ist ein ganzer Mund voll. Achtung, er hat den Ralph Ellison Award for Defenders of Civil Rights and Civil Liberties in the Arts, Business, Science Endsports überreicht bekommen. Ja, sag das mal dreimal hintereinander. Zusammengesagt heißt das so viel, er wurde für seine jahrzehntelange Musikkarriere geehrt und sein langjähriges Engagement für Bürgerrechte. Und er hat sich live auch für den Award bedankt und er hat nämlich diesen Song dabei gespielt. Sein Song Streets of Minneapolis. Den hat er da bei der Verleihung am 24. Juli gleich nochmal live gespielt, als Dankeschön sozusagen. Für euch gibt's jetzt den Boss natürlich auch. Hier ist Bruce Springsteen mit Dancing in the Dark an eurem Mittwochnachmittag bei Hamburg 2. 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
2: Schönen guten Tag. Urteile gegen Rechtsterroristen. Ermittlungen nach Drohnenvorfall. Einzelne Schauer möglich bis 29 Grad. 28 Tage hat das Gericht verhandelt. Jetzt sind im Prozess am Hanseatischen Oberlandesgericht gegen 7 Mitglieder und einen Unterstützer der rechtsextremen Terrorgruppe Letzte Verteidigungswelle die Urteile gefallen. Clemens Benke.
3: Die Mitglieder der Terrororganisation sind zu Haftstrafen zwischen 1,5 und 5 Jahren verurteilt worden. Die Schuldsprüche wurden unter anderem wegen versuchten Mordes, Brandstiftung und gefährlicher Körperverletzung gefällt. Die Angeklagten waren zur Tatzeit zwischen 14 und 21 Jahre alt, also zum Teil noch minderjährig. Deshalb hat das Gericht unter Ausschluss der Öffentlichkeit verhandelt. Die rechte Terrorzelle hatte laut Anklage zum Ziel, das politische System in Deutschland zu stürzen, mit geplanten Spreng- und Brandanschlägen auf Geflüchtete und Linke. Erste Taten wie der Brandanschlag auf ein Kulturzentrum in Brandenburg sind bereits verübt worden.
2: Nachdem in der Nacht am Leipziger Flughafen ein verdächtiger Gegenstand gefunden worden ist, laufen die Ermittlungen. Es soll sich um eine mit einem Sprengsatz präparierte Drohne handeln. Nach Angaben des Landeskriminalamtes wurde der Zünder einer noch unbekannten Sprengvorrichtung entfernt. Demnach wurde die Drohne auf der Start- und Landebahn Südpiste von einem Mitarbeiter des Flughafens gefunden. Sachsens Innenminister Schuster spricht von einem sehr ernsten Sicherheitsvorfall. Der CDU-Politiker Thomas Bareis hat nach einem Autounfall in Baden-Württemberg in einer persönlichen Erklärung um Entschuldigung gebeten und eine Auszeit angekündigt. Die Staatsanwaltschaft ermittelt gegen den Bundestagsabgeordneten nach einer Blutanalyse wegen des Anfangsverdachts der fahrlässigen Straßenverkehrsgefährdung und der fahrlässigen Körperverletzung. FIFA-Boss Infantino hat für heute zu einer Krisensitzung des Weltverbandes nach Marokko geladen, melden verschiedene Medien und die dpa übereinstimmend. Inhalt und Ausgang der Gespräche sind vorab aber noch offen. Thomas Thonfeld.
4: Offenbar will Infantino checken, wie es in seiner engeren Umgebung um seinen Rückhalt bestellt ist. Denn laut BBC nehmen unter anderem Generalsekretär Grafström und Finanzchef Payer an der Sitzung teil. Aktuell kommen jetzt noch Erpressungsvorwürfe vom Chef des jordanischen Fußballverbandes dazu.
2: Bundeswirtschaftsministerin Reiche rechnet erst mittelfristig mit sinkenden Strompreisen, also in den 30er Jahren, wie sie der deutschen Presseagentur gesagt hat. Tine Klimach.
5: Energiewende ja, aber die Kosten sollen gesenkt werden, weil steigende Energiepreise den Wirtschaftsstandort Deutschland belasten, sagt Ministerin Reiche. Ihr Ziel sei mehr Markt und weniger Dauerförderung, so Reiche. Die Grünen, Verbände der erneuerbaren Energien sowie Umweltverbände werfen Reiche vor, die Energiewende auszubremsen.
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0: sehr er seinen Schatz vermisst. Missing You an eurem Mittwoch hier bei Hamburg 2.
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0: Damit könnt ihr bei uns ganz leicht 50 Euro gewinnen. Ihr müsst einfach nur ein bisschen textsicher sein. Wenn der Song aufhört, dann singt ihr einfach die richtigen Worte weiter und kassiert die Kohle. Wir spielen morgen wieder eine Runde mit euch um 20 vor 8. Susanne, die hat letztes Mal mitgespielt und vorher auch schon ein bisschen trainiert.
2: Naja, also man übt ja ein bisschen.
3: Ach, hast du jetzt bei der Arbeit geübt?
2: Tatsächlich davor.
3: Okay. Wovor hast du am meisten Angst, dass du dich blamieren könntest oder die Töne nicht triffst?
2: Ehrlich gesagt, nö.
3: Nö, du hast
2: das, mir ist das völlig egal, da bin ich tiefenentspannt.
3: Bitte, so muss es sein. Susanne, das tiefe und jetzt geht es auch schon los. Hier kommt ein 80er, Achtung. Und Susanne.
2: Everlasting love.
3: Yeah. Ach, das war ja mit deutlich mehr Power als Sandra.
2: Oh Mann.
3: Ach, super.
2: Schön.
3: Viel Spaß mit 50 Euro.
2: Vielen lieben Dank, lieber Arne.
3: Ach, ach, Susanne. Und obendrauf gibt's auch noch den ganzen 80er. Hier ist Sandra.
2: Ich freu mich.
3: Everlasting Love.
2: Schön.
3: Und dir einen schönen Tag.
2: Dir auch. Vielen Dank.

0: von Rose Laurent, Afrika, hier in eurem Mittwoch bei Hamburg 2. Gleich für euch diese 80er. Das ist das Material Girl, Madonna. Mit ihr geht's gleich in die neue Stunde, kurz vor 4.
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16: Viele Wolken unterwegs, 29 Grad in Marienthal, 29 Grad in Wilhelmsburg. Heute bleibt es erstmal ziemlich warm und mal dichter, mal etwas lockerer bewölkt. Später mischt sich zwischendurch auch ein freundlicherer Abschnitt rein. In der Nacht geht's runter auf ungefähr 16 Grad. Morgen wird's deutlich frischer, dazu viele Wolken und bis zu 24 Grad.
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18: Es ist 4 Uhr.
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8: Ich bin Ines Wiese, schönen guten Tag. Im Prozess gegen die rechtsextreme Terrorgruppe Letzte Verteidigungswelle sind die Urteile gefallen. Das Hanseatische Oberlandesgericht hat 8 junge Angeklagte unter anderem wegen versuchten Mordes und Brandstiftung zu Haftstrafen zwischen 1,5 und 5 Jahren verurteilt. Nachdem in der Nacht am Leipziger Flughafen ein verdächtiger Gegenstand gefunden worden ist, laufen die Ermittlungen. Es soll sich um eine mit einem Sprengsatz präparierte Drohne handeln. Nach Angaben des Landeskriminalamtes wurde der Zünder einer noch unbekannten Sprengvorrichtung entfernt. Der CDU-Politiker Thomas Barreis hat nach einem Autounfall in Baden-Württemberg in einer persönlichen Erklärung um Entschuldigung gebeten und eine Auszeit angekündigt. Die Staatsanwaltschaft ermittelt gegen den Bundestagsabgeordneten nach einer Blutanalyse wegen des Anfangsverdachts der fahrlässigen Straßenverkehrsgefährdung und der fahrlässigen Körperverletzung.
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10: Hey, Verkehrs-KI, was ist los auf den Straßen?
4: Auf der A1 Richtung Bremen 4 Kilometer Stau zwischen Moorfleet und Stillhorn. Und Cuxhavener Straße, dichter Verkehr.
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0: Moinsen, hier ist Janis Görsch für euer Nachmittag. Habt ihr eigentlich Kinder? Naja, ihr wisst ja, unsere Stars haben auch einige Kinder. Und wisst ja auch, wie viele? Das werdet ihr gleich hören bei Wer war's? Genau darum geht's nämlich bei der nächsten Frage. Könnt ihr alle wieder mitraten? Für euch gibt's jetzt schön Madonna. Das Material Girl ist am Start für euch bei...

0: und das in New Order mit True Faith. Ein neuer Mittwoch hier bei Hamburg 2.
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0: Es geht wie immer um einen Hamburg 2 Star. Ich lese euch einen kleinen Fakt vor. Zwei Auswahlmöglichkeiten gibt es. Und ihr müsst mir einfach nur sagen, was ihr glaubt, was die richtige Antwort ist. Achtung! Welcher Hamburg 2 Star ist glücklicher Vater von 7 Kindern? Ist es Alphaville-Sänger Marian Gold? Oder glaubt ihr doch eher, es handelt sich

Tat von Alpha will, dann ist das ganz genau richtig. Tatsächlich ist er glücklicher Vater von 7 Kindern und alle naselang zu tun. Vor allem, wenn er zwischendurch mal auf Konzerten geht. Ihr hört sie jetzt. Hier sind Alpha Will mit Big in Japan bei Hamburg 2. 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

0: Könige des Synthie-Pop mit Enjoy the Silence an eurem Mittwoch bei Hamburg 2. Gleich könnt ihr euch schon mal auf was richtig, richtig Sexiges freuen. George Michael ist gleich am Start mit dem besten Saxophon der 80er. Careless Whisper gleich um 5:05.
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Hamburg 2 hier an eurem Mittwochnachmittag. Es soll ja tatsächlich dieses Jahr noch ein Film über George Michael rauskommen. Genauer gesagt über seine Faith-Tour. George Michael, The Faith-Tour, kommt in die Kinos. Es soll um einen bisher unveröffentlichten Konzertfilm aus 1988 gehen, aus besagter Tour, neu überarbeitet und abgemischt. Zu sehen ist da ein Auftritt von ihm in Paris. Da ist er gerade mal 24 Jahre alt gewesen und auf dem absoluten Höhepunkt seiner Karriere. Wir sind mega gespannt. Und für euch gibt es jetzt das unfassbar sexige Saxophon von Careless Whisper, mit dem hat er sich damals alle verzaubert. Hier ist George Michael bei Hamburg.

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2: Schönen guten Tag. Urteile im Prozess gegen Rechtsterroristen gefallen. Mutmaßliche Drogenhändler verhaftet. Einzelne Schauer möglich bis 29 Grad. Im Prozess gegen die rechtsextreme Terrorgruppe Letzte Verteidigungswelle sind die Urteile gefallen. Das Hanseatische Oberlandesgericht hat 8 Angeklagte unter anderem wegen versuchten Mordes und Brandstiftung zu Haftstrafen zwischen 1,5 und 5 Jahren verurteilt. Fiona Reinhardt.
3: Das Gericht ist überzeugt, dass die Gruppe Brand- und Sprengstoffanschläge auf Asylbewerberheime und linke Einrichtungen verübt und geplant hat. Dabei hinterließen die Mitglieder an den Fassaden unter anderem auch Hakenkreuze und rassistische Parolen. Außerdem soll die Gruppe sogenanntes Pedo-Hunting gemacht haben, also Jagd auf Menschen, die sie für Pädophile hielten. Weil die Angeklagten zur Tatzeit zwischen 14 und 21 Jahre alt waren, wurden sie nach Jugendstrafrecht verurteilt.
2: Polizisten haben in Hamburg und in Schleswig-Holstein 2 mutmaßliche Drogenhändler verhaftet und 2 mutmaßliche Kuriere festgenommen. Die mutmaßlichen Dealer sollen einer, wie es heißt, nicht näher genannten Gruppierung angehören und Drogen gelagert sowie Kurierfahrten organisiert haben. Vor den Festnahmen gestern hatte es schon länger Ermittlungen gegeben. Schon Ende März hatten Beamte in einer Wohnung hier in Hamburg mehr als 30 Kilogramm Kokain und über 40 Haschischplatten sichergestellt. Deutsche Sicherheitsbehörden beobachten jetzt verstärkt russische Versuche, durch gezielte Desinformationskampagnen auf die Landtagswahlen im September Einfluss zu nehmen. Im September wird in Berlin, Sachsen-Anhalt und Mecklenburg-Vorpommern gewählt. Clemens Benke.
4: Mit Videos in sozialen Netzwerken wird versucht, das Vertrauen in Politiker und Parteien zu zerstören, die nicht russlandfreundlich sind, heißt es aus Sicherheitskreisen. Betroffen sind demnach alle Parteien bis auf die AfD und das BSW. Um den geposteten Videos Glaubwürdigkeit zu verleihen, sind sie zum Beispiel mit ARD- oder BBC-Logos versehen. Bei den Fake-Inhalten werden Politiker unter anderem mit Vorwürfen der Veruntreuung von Geld oder sexuellen Belästigungen und Missbrauch in Verbindung gebracht.
2: 7 der 16 Ministerpräsidenten sind dagegen, die abschlagsfreie Rente nach 45 Beitragsjahren mit 63 abzuschaffen. Unionsfraktionschef Thorsten Frey sieht für die Frührente aber keinen Spielraum und verweist im ZDF auf die Kosten. Katrin Müller.
5: Die Kosten für die abschlagsfreie Rente ab 63 belaufen sich auf 10 Milliarden Euro jedes Jahr und für jeden Rentnerjahrgang, rechnet Unionsfraktionschef Frey vor. Er verstehe auch den Widerstand der ostdeutschen Ministerpräsidenten nicht, denn im Osten würden kaum mehr Menschen abschlagsfrei in Rente gehen als im Westen. Und dann vor allem gesündere und wohlhabendere, die noch arbeiten könnten, sagt Frey. Ein Blick in die Statistik zeigt, jeder oder jede Siebte zwischen 65 und 74 Jahren arbeitet neben der Rente noch.
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mit Human geht's durch den Mittwochnachmittag hier bei Hamburg 2. Ihr kennt doch alle bestimmt die wunderbare Stimme von Jimmy Somerville. 2015 ist der Frontsänger von Bronski Beat bei der One Show zu Gast gewesen und da hat er eine ganz intime Performance von Small Town Boy gegeben. Hört euch das mal an. Müsst ihr euch mal vorstellen, das ist 30 Jahre nach der ersten Veröffentlichung. Seine Stimme klingt immer noch so unfassbar gut. Es ist unfassbar. Manchmal nimmt man einfach für eine Stimme gar keine Abzüge mehr. Und sie klingt aber noch genauso schön, wie als dieser 80er rausgekommen ist. Bronski Beats mit Small Town Boy, jetzt bei Hamburg 2.

0: und die Eternal Flame. Einen schönen Mittwoch euch, hier ist Hamburg 2. Gleich für euch dieser 80er. Ordentlich Power von Bon Jovi. You give love a bad name. Gleich um kurz nach 5.
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11: Viele Wolken und nur kurze sonnige Lücken. 29 Grad in St. Georg, 29 in Eppendorf. Heute bleibt's warm, zwischendurch mal dichter bewölkt, dann wieder etwas aufgelockert und zum Abend hin setzt sich öfter auch mal etwas klarer Himmel durch. In der Nacht geht's runter auf ungefähr 17 Grad. Morgen wird's freundlicher, mit mehr Sonne und bis zu 23 Grad.
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14: Mit Ines Wiese, schönen guten Tag. Sie haben nach Überzeugung des hanseatischen Oberlandesgerichtes unter anderem Brand- und Sprengstoffanschläge auf Asylbewerberheime und linke Einrichtungen verübt und geplant. Heute sind im Prozess gegen die rechtsextreme Terrorgruppe Letzte Verteidigungswelle die Urteile gefallen. 8 Angeklagte zwischen 14 und 21 Jahren sind zu Haftstrafen zwischen 1,5 und 5 Jahren verurteilt worden. Nach dem Drohnenfund am Leipziger Flughafen schließt die Polizei in Sachsen ein politisches Motiv nicht aus. Deshalb ermittelt sie jetzt zusammen mit dem Sächsischen Landeskriminalamt. Inzwischen ist auch Innenminister Dobrindt auf dem Weg nach Leipzig. Er will an einer Lagebesprechung mit den Sicherheitsbehörden teilnehmen. Und nach Ermittlungen im Zusammenhang mit einem größeren Koksfund Ende März in einer Wohnung bei uns in der Stadt haben Polizisten in Hamburg und in Schleswig-Holstein 2 mutmaßliche Drogenhändler verhaftet und 2 mutmaßliche Kuriere festgenommen. Die mutmaßlichen Dealer sollen einer, wie es heißt, nicht näher genannten Gruppierung angehören und Drogen gelagert sowie Kurierfahrten organisiert haben.
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18: Hey, Verkehrs-KI, was ist los auf den Straßen?
19: Rüterstraße, Wandsbeker Zollstraße, zwischen Schädlerstraße und Moorwoodstraße. Dichter Verkehr. Und auf der A7 Richtung Hamburg zwischen Dreieck Nordwest und Bahrenfeld 3 Kilometer Stau. Sowie auf der A25 Richtung Geesthacht zwischen Dreieck Südost und Neu-Alamühe West 3 Kilometer Stau.
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0: Mit Janis Görsch. Einen wunderschönen Mittwochnachmittag wünsche ich euch. Ihr wisst ja Bescheid, dass wir aktuell immer noch eure absolute Nummer 1 von Bon Jovi suchen. Da habe ich noch einen weiteren Vorschlag für euch. Dieser hier ist bestimmt gut im Rennen. You Give Love a Bad Name. Jetzt für euch.

der Locomotion. Zusammen mit Kylie Minogue hier bei Hamburg 2. Heute ist tatsächlich der Tag der Unterhose. Und die liebe Kylie, die hat Anfang der 2000er mal eine eigene Unterhosenmarke besessen. Love Kylie hieß die ganze Sache. Ist so ein bisschen Spitzenunterwäsche mit gewesen. Ich glaube, Tears for Fears, die hatten keine eigenen Unterhosen. Aber ist auch ganz egal. Für euch gibt's jetzt Tears for Fears mit Sowing the Seeds of Love bei Hamburg 2.

0: Throats um 17:05.
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0: Ein wunderschönen Mittwochnachmittag wünsche ich euch. Hier ist Hamburg 2.
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0: Mit euch zusammen stellen wir das beste 80er Mixtape der Stadt zusammen. Meldet euch über den WhatsApp-Button in der Hamburg 2 App. Dieser Vorschlag hier, der kommt von Christina aus Hamm. Na, welchen Song den wünschst du dir denn für das 80er Mixtape?
2: Ich wünsche mir Stay on This Road von Aha, weil der einen prägenden Abschnitt in meinem Leben begleitet und so ein bisschen bleibt auf dieser vernünftigen Straße unterwegs das ist dann halt sehr positiv, weil man das dann auch tut. Da kriegt man Unterstützung dann von allen Seiten und deswegen stay on the show.
0: Ein positiver Song für das beste 80er Mixtape überhaupt. Kommt sofort rein. Für dich, liebe Christina, hier ist Stay on These Roads von Aha.

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2: Ich bin Clemens Benke, guten Tag. Und das sind zwei unserer Themen in dieser Sendung. Urteile gegen Rechtsterroristen und mehr Geld für Hamburger Kitas. Das Wetter, Sonne und Wolken bis 28 Grad. Im Prozess gegen die rechtsextreme Terrorgruppe Letzte Verteidigungswelle sind heute bei uns in Hamburg die Urteile gefallen. Das hanseatische Oberlandesgericht hat 8 Angeklagte unter anderem wegen versuchten Mordes und Brandstiftung zu Haftstrafen zwischen 1,5 und 5 Jahren verurteilt. Mehr dazu von Fiona Reinert.
3: Das Gericht ist überzeugt, dass die Gruppe Brand- und Sprengstoffanschläge auf Asylbewerberheime und linke Einrichtungen verübt und geplant hat. Dabei hinterließen die Mitglieder an den Fassaden unter anderem auch Hakenkreuze und rassistische Parolen. Außerdem soll die Gruppe sogenanntes Pedo-Hunting gemacht haben, also Jagd auf Menschen, die sie für Pädophile hielten. Weil die Angeklagten zur Tatzeit zwischen 14 und 21 Jahre alt waren, wurden sie nach Jugendstrafrecht verurteilt. Gegen weitere Mitglieder der Gruppe sollen noch Ermittlungen laufen.
2: Ein neuer TikTok-Trend mit dem Namen Sweet Sunburn oder Tanmaxing lässt Hautärzte Alarm schlagen. Dahinter steckt die Idee, die Haut absichtlich verbrennen zu lassen. Lynn Kühner.
4: Jugendliche und junge Erwachsene setzen sich dabei gezielt der extremen Mittagssonne aus, verzichten auf Sonnenschutzcremes oder benutzen Bräunungsbeschleuniger und Bräunungsöle, um eine intensive Rötung oder extrem dunkle Haut zu erzielen. In Social-Media-Videos wird die gerötete Haut fälschlicherweise als attraktiver Sunburn-Look verharmlost. Der Hamburger Hautarzt Professor Christian Sander warnt, ein Sonnenbrand ist kein ästhetisches Statement, kein Look, sondern ein Hilferuf der Haut. Die gezielte Verursachung von Sonnenbränden für den vermeintlichen Schönheitsglow erhöht das Risiko für Hautkrebs.
2: Und Lynn, du hast noch gute Nachrichten für Hamburgs Kitas. Da geht es um mehr Geld vom Bund. 53 Millionen Euro sollen in Sanierung und Neubau fließen.
4: Ja, Clemens, und Familiensenatorin Xenia Bekeres, die freut sich über den Zuschuss. So könne jetzt auch bei schwieriger Haushaltslage investiert werden. Die Förderung gibt es ab April 2027.
2: Die Polizei in Sachsen schließt nach dem Drohnenfund am Flughafen Leipzig ein politisches Motiv nicht aus. Deshalb ermittelt sie jetzt gemeinsam mit dem Sächsischen Landeskriminalamt. Inzwischen ist auch Bundesinnenminister Alexander Dobrindt auf dem Weg nach Leipzig. Er will an einer Lagebesprechung dort mit den Sicherheitsbehörden teilnehmen. Dazu nochmal Fiona Reinert.
3: Die Drohne, die in der Nähe eines ukrainischen Frachtflugzeugs gefunden wurde, war tatsächlich mit einer Sprengvorrichtung ausgestattet. Das konnte das LKA jetzt bestätigen. Parallel zu diesem Vorfall war in der Nacht am Leipziger Flughafen mutmaßlich noch ein zweites unbekanntes Flugobjekt unterwegs. Es soll mit einem Frachtflugzeug zusammengestoßen sein. Ob es zwischen den beiden Vorfällen einen Zusammenhang gibt, können die Ermittler noch nicht sagen. Sachsens Innenminister Armin Schuster sprach von einem sehr ernsten Sicherheitsvorfall. Passagiere und Mitarbeiter seien aber nicht in Gefahr.
2: FIFA-Chef Gianni Infantino hat für heute zu einer Krisensitzung des Weltverbandes nach Marokko eingeladen. Inhalt und Ausgang der Gespräche sind vorab aber noch offen. Thomas Thonfeld.
5: Offenbar will Infantino checken, wie es in seiner engeren Umgebung um seinen Rückhalt bestellt ist. Denn laut BBC nehmen unter anderem Generalsekretär Grafström und Finanzchef Payer an der Sitzung teil. Allerdings hatte auch der Generalsekretär in einer internen Mail mindestens die Abläufe rund um Infantinos gescheiterten Investorendeal beklagt. Aktuell kommen jetzt noch Erpressungsvorwürfe vom Chef des jordanischen Fußballverbandes dazu. Zwar deutet zurzeit nichts auf einen Rücktritt Infantinos hin, aber die Luft für den FIFA-Chef wird immer dünner.
2: Ihr hört das Hamburg 2 News Journal und das ist heute auch noch wichtig. Der CDU-Politiker Thomas Bareis hat nach einem Autounfall in Baden-Württemberg in einer persönlichen Erklärung um Entschuldigung gebeten und eine Auszeit angekündigt. Die Staatsanwaltschaft ermittelt gegen den Bundestagsabgeordneten nach einer Blutanalyse wegen des Anfangsverdachts der fahrlässigen Straßenverkehrsgefährdung und der fahrlässigen Körperverletzung. Polizisten haben in Hamburg und Schleswig-Holstein 2 mutmaßliche Drogenhändler verhaftet und 2 mutmaßliche Kuriere festgenommen. Die mutmaßlichen Dealer sollen Drogen gelagert sowie Kurierfahrten organisiert haben, teilt die Polizei mit. Den Festnahmen gestern gingen Ermittlungen voraus. Bereits Ende März hatten Beamte in einer Hamburger Wohnung mehr als 30 Kilogramm Kokain und über 40 Haschischplatten sichergestellt. Wegen der Durchsuchung wurden die Beamten auf die zwei mutmaßlichen Drogenhändler aufmerksam. Die sind mittlerweile in Untersuchungshaft. Die Ermittlungen dauern noch an. 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Nach dem Mega-Erfolg des CSD in Hamburg mit der Rekordteilnehmerzahl von 300.000 Menschen können wir uns jetzt nicht einfach zurücklehnen. Nein, das Engagement für queeres Leben bei uns in der Stadt muss weitergehen. Auch die Macher von Hamburg Pride, die alle ehrenamtlich im Einsatz sind, machen jetzt keine Pause. Ganz im Gegenteil, sagte mir Manuel Opitz von Hamburg Pride.
6: Uns gibt es tatsächlich das ganze Jahr über. Okay. Und wir haben auch andere Projekte. Also es gibt zum Beispiel alle zwei Monate den Pride Salon. Das ist ein queeres Gesprächsformat in den Bücherhallen. Und da unterhalten wir uns immer alle zwei Monate zu unterschiedlichen Themen.
2: Und was noch so geplant ist nach der Pride Week, auch darüber spreche ich mit Manuel Opitz von Hamburg Pride ganz ausführlich in der aktuellen Ausgabe von Hamburg aktuell.
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0: Shop Boys, always on my mind, hier bei Hamburg 2. Gleich für euch diese 80er. Whitney Houston lädt euch ein auf die Tanzfläche. I wanna dance with somebody. Den hört ihr gleich um kurz nach 6.
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13: Teilweise bewölkt und ordentlich warm. Es sind 26 Grad in Söldorf, 27 im Schanzenviertel. Heute bleibt es erstmal freundlich gemischt, mit Sonne und Wolken im Wechsel. Dazu wird es am Abend langsam etwas ruhiger und die Wärme geht Schritt für Schritt zurück. In der Nacht geht's runter auf ungefähr 17 Grad. Morgen startet der Tag mit vielen Wolken und bleibt eher gedämpft, bis zu 23 Grad.
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16: Mit Ines Wiese, schönen guten Tag. Sie haben nach Überzeugung des Hanseatischen Oberlandesgerichtes unter anderem Brand- und Sprengstoffanschläge auf Asylbewerberheime und linke Einrichtungen verübt und geplant. Heute sind im Prozess gegen die rechtsextreme Terrorgruppe Letzte Verteidigungswelle die Urteile gefallen. 8 Angeklagte zwischen 14 und 21 Jahren sind zu Haftstrafen zwischen 1,5 und 5 Jahren verurteilt worden. Nach dem Drohnenfund am Leipziger Flughafen schließt die Polizei in Sachsen ein politisches Motiv nicht aus. Deshalb ermittelt sie jetzt zusammen mit dem Sächsischen Landeskriminalamt. Inzwischen ist auch Innenminister Dobrindt auf dem Weg nach Leipzig. Er will an einer Lagebesprechung mit den Sicherheitsbehörden teilnehmen. Und nach Ermittlungen im Zusammenhang mit einem größeren Koksfund Ende März in einer Wohnung bei uns in der Stadt haben Polizisten in Hamburg und in Schleswig-Holstein 2 mutmaßliche Drogenhändler verhaftet und 2 mutmaßliche Kuriere festgenommen. Die mutmaßlichen Dealer sollen einer, wie es heißt, nicht näher genannten Gruppierung angehören und Drogen gelagert sowie Kurierfahrten organisiert haben.
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17: Hey, Verkehrs-KI, was ist los auf den Straßen?
18: Auf der A25 Richtung Geesthacht, 3 Kilometer stockender Verkehr zwischen Dreieck Südost und Neu-Alamühe West. Und auf der A7 Richtung Hamburg, 1 Kilometer Stau zwischen Dreieck Nordwest und Volkspark.
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0: Mit Janis Görsch, einen wunderschönen Nachmittag wünsche ich euch. Eine Stunde haben wir jetzt noch gemeinsam mit dem besten 80er Mixtape. Und ich finde, da ist nochmal Zeit, ein bisschen auf die Tanzfläche zu gehen. Ihr werdet eingeladen von Whitney Houston. Hier ist I Wanna Dance With Somebody.
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Das sind Talk Talk. Ganz genau, mit Such a Shame an eurem Mittwochnachmittag hier bei Hamburg 2. Kürzlich gab es von Christopher Cross eine ganz coole Performance bei BBC Radio 2's Piano Room. Er hat mit einem Orchester im Hintergrund einige seiner größten Hits in neuem Gewand performt. Zum Beispiel auch diesen hier, Arthur's Theme, schwer auszusprechen. Unter anderem ist auch Sailing dabei gewesen. Die vollständigen Performances könnt ihr euch alle bei uns in der Hamburg 2 App anschauen. Für euch gibt es jetzt The Captain of Her Heart. Ein bisschen was zum Träumen an eurem Mittwochnachmittag bei Hamburg 2. 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

0: Love Really Hurts Without You hier bei Hamburg 2. Ihr könnt euch gleich schon auf die einzig wahre Kim Wilde freuen. Die nimmt euch alle mit Hey Mr. Heartache gleich um 5:30.
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Schönen Nachmittag euch. Hier ist Hamburg 2 mit Jannis Görsch. Ich habe jetzt noch einen 80er für euch, den ihr vielleicht schon etwas länger nicht gehört habt, von Kim Wilde. Das ist Hey Mr. Heartache. Jetzt für einen Mittwochnachmittag bei Hamburg 2.

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2: Schönen guten Tag. Junge Rechtsterroristen zu Haftstrafen verurteilt. Drohne mit Sprengsatz am Leipziger Flughafen gefunden. Sonne und Wolken, 28 Grad. Im Terrorprozess gegen 8 Mitglieder und Unterstützer der letzten Verteidigungswelle hier in Hamburg sind heute Haftstrafen von 1,5 bis 5 Jahren verhängt worden. Ziel der noch sehr jungen Terroristen, die Vernichtung von Ausländern und politischen Gegnern. Clemens Benke.
3: Die von der Presse verwendete Bezeichnung braune Kinderzimmer ist recht passend gewählt, sagte die Vorsitzende Richterin in ihrer Urteilsbegründung. 4 der Verurteilten sind nach wie vor minderjährig. 2 Mitglieder der Gruppe sind heute 19 Jahre alt. 2 weitere 22. Dass es sich um so junge Terroristen handelt, sei auch für die oberste Anklagebehörde ungewöhnlich, heißt es. Nach Überzeugung des Gerichts verübte und plante die Gruppe Brand- und Sprengstoffanschläge auf Asylbewerberheime und linke Einrichtungen. Außerdem soll sie sogenanntes Pädohunting, also Jagd auf Menschen, die sie für Pädophile hielten, gemacht haben.
2: Die Polizei in Sachsen schließt nach dem Drohnenfund am Flughafen Leipzig ein politisches Motiv nicht aus und ermittelt jetzt zusammen mit dem Sächsischen Landeskriminalamt. Inzwischen ist auch Bundesinnenminister Alexander Dobrindt auf dem Weg nach Leipzig. Fiona Reinhardt.
4: Die Drohne, die in der Nähe eines ukrainischen Frachtflugzeugs gefunden wurde, war tatsächlich mit einer Sprengvorrichtung ausgestattet. Das konnte das LKA jetzt bestätigen. Parallel zu diesem Vorfall war in der Nacht am Leipziger Flughafen mutmaßlich noch ein zweites unbekanntes Flugobjekt unterwegs. Es soll mit einem Frachtflugzeug zusammengestoßen sein. Ob es zwischen den beiden Vorfällen einen Zusammenhang gibt, können die Ermittler noch nicht sagen.
2: Hamburg bekommt vom Bund für Investitionen in die Kindertagesbetreuung rund 53 Millionen Euro. Das Geld stammt aus dem Sondervermögen Infrastruktur und Klimaneutralität, teilt die für die Kitas zuständige Schulbehörde mit. Mit dem Geld sollen demnach bestehende Kitas bei uns in der Stadt saniert und modernisiert werden. Und 7 der 16 Ministerpräsidenten sind dagegen, die abschlagsfreie Rente nach 45 Beitragsjahren mit 63 abzuschaffen. Unionsfraktionschef Thorsten Frey sieht für die Frührente aber keinen Spielraum und verweist im ZDF auf die Kosten. Katrin Müller.
5: Die Kosten für die abschlagsfreie Rente ab 63 belaufen sich auf 10 Milliarden Euro jedes Jahr und für jeden Rentnerjahrgang, rechnet Unionsfraktionschef Frey vor. Er verstehe auch den Widerstand der ostdeutschen Ministerpräsidenten nicht, denn im Osten würden kaum mehr Menschen abschlagsfrei in Rente gehen als im Westen. Und dann vor allem gesündere und wohlhabendere, die noch arbeiten könnten, sagt Frey. Ein Blick in die Statistik zeigt, jeder oder jede Siebte zwischen 65 und 74 Jahren arbeitet neben der Rente noch.
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0: Simon Fischer. Bring die Liebe durchs Radio. Love changes everything. Schönen Nachmittag euch. Hier ist Hamburg 2.
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0: Damit ist es ganz easy, bei uns 50 Euro zu gewinnen. Ihr müsst nur den 80er an den ersten 2 Sekunden des Intros erkennen und zack, habt ihr schon das Geld auf dem Konto. Die nächste Runde spielt Arne mit euch morgen um 20:07. Neulich hat Nina mitgespielt. Die ist sich mit den 80ern nicht ganz so sicher gewesen.
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3: Oh, guck mal, da geht mir gleich das Herz auf. Nina, jetzt bin ich sogar schon ganz aufgeregt. Ich hoffe, ja, den Song, auch. Ja, da sind wir schon mal zu zweit. Aber ich sage dir schon mal so viel, den kennst du hier. Hier kommt dein 80er. Achtung! Den kennst du.
2: Summer of 69, Bryan Adams.
3: Ja, das war zu einfach, ne?
2: Das war zu einfach.
3: 50 Euro auf dein Konto. Viel Spaß mit der Kohle. Nina, ach wie toll. Schön, dass wir miteinander telefoniert haben. Schön, dass du Bryan Adams kennst. Und immer schön Hamburg 2 weiterhören, ne?
2: Auf jeden Fall.
3: Bis 50 dann. Euro nicht alles auf einmal ausgeben. Und hier kommt der ganze 80er, hier Summer of 69. Bryan Adams für dich, Nina.
2: Danke.

0: The Battlefield. An eurem Mittwoch bei Hamburg 2. Gleich übernimmt Olli das Mikro bei Ollis 80er-Chart. Es geht zurück ins Jahr 1980. Was damals so in den Charts gelaufen ist, das hört ihr gleich selber von ihm. Für mich ist jetzt Feierabend. Ich wünsche euch noch einen traumhaften Abend. Ich bin Janis Görsch. Wir hören uns morgen wieder.
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10: Jetzt haben wir 23 Grad, es ist bewölkt und ab und zu regnet es ein bisschen. Heute Nacht geht es runter auf 16 Grad. Morgen wird es freundlicher mit ein paar Wolken zwischendurch. Die Temperatur klettert auf 24 Grad.
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11: Ich bin Thomas Bott. Die Polizei in Sachsen schließt nach dem Drohnenfund am Flughafen Leipzig ein politisches Motiv nicht aus. Deswegen ermittelt sie jetzt gemeinsam mit dem Sächsischen Landeskriminalamt. Bundesinnenminister Dobrindt ist nach Leipzig gereist, um an einer Lagebesprechung mit den Sicherheitsbehörden teilzunehmen.
12: Die Drohne, die in der Nähe eines ukrainischen Frachtflugzeugs gefunden wurde, war tatsächlich mit einer Sprengvorrichtung ausgestattet. Das konnte das LKA jetzt bestätigen. Parallel zu diesem Vorfall war in der Nacht am Leipziger Flughafen mutmaßlich noch ein zweites unbekanntes Flugobjekt unterwegs. Es soll mit einem Frachtflugzeug zusammengestoßen sein. Ob es zwischen den beiden Vorfällen einen Zusammenhang gibt, können die Ermittler noch nicht sagen. Fiona Reinhardt, Nachrichtenredaktion.
11: Die Diskussion um die Rente mit 63 geht weiter. 7 Ministerpräsidenten sprechen sich gegen eine Abschaffung der abschlagsfreien Frührente nach 45 Beitragsjahren aus. Gleichzeitig zeigt das Statistische Bundesamt, immer mehr Menschen arbeiten auch nach dem Renteneintritt weiter.
13: Die SPD will das Rentenpaket jetzt an einer Stelle nachschärfen. Wer jahrzehntelang im Schichtdienst gearbeitet hat oder körperlich besonders hart belastet war, soll früher ohne Abschläge in Rente gehen können. So läuft das zum Beispiel in Österreich. Aus der Union kommt dagegen weiter Widerstand. Der neue Unionsfraktionschef Frei macht klar, an der geplanten Abschaffung der abschlagsfreien Rente nach 45 Beitragsjahren soll sich gar nichts ändern. Zoe Tassovali, Redaktion.
11: Bundesverkehrsminister Birger hat sich besorgt über die niedrigen Pegelstände im Rhein und anderen Flüssen gezeigt und eine schnelle Reaktion in Aussicht gestellt. Das Niedrigwasser stelle die Binnenschifffahrt, die Industrie und damit die gesamte Logistikkette vor große Herausforderungen, sagte Birger dem Kölner Stadtanzeiger vor einem für morgen geplanten Spitzentreffen mit Wirtschaftsvertretern in Bonn. Bei dem Treffen wolle man die aktuelle Lage bewerten und kurzfristig dort handeln, wo Bedarf bestehe, so Birger. In den Dünen an der niederländischen Küste ist ein Großbrand ausgebrochen. Ein Hotel wurde vorsorglich evakuiert. Das Feuer brach beim Villenort Wassenaar nahe Den Haag aus. Auf Videobildern im Internet sind hohe Flammen und Rauchwolken zu sehen. Strandbesucher wurden aufgefordert, das Gebiet zu verlassen. Das Gebiet an der Nordsee ist ein beliebtes Ziel auch für deutsche Urlauber.
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14: Hey, Verkehrs-KI. Was ist los auf den Straßen?
2: Budapester Straße. Dichter Verkehr.
10: Auf der A7 Richtung Hamburg steht zwischen Quickborn und Schnelsen Nord ein defektes Fahrzeug. Und auf der A1 Richtung Hamburg steht zwischen Maschener Kreuz und Harburg ein defektes Fahrzeug.
14: Professor, ich fliege mit Greg in das Murmeltal. Bauen Sie bitte inzwischen einen Generator, mit dem wir über die fünfte Dimension in den Parallelraum gelangen können.
15: Heute hätte ich ja wirklich unheimlich gerne live aus dem Raumschiff Komet gesendet. Ja, das hat aber leider nicht geklappt. Keine Sorge, ihr bekommt natürlich trotzdem wieder eine große Portion Original 80er Charts. Ciao,

0: Reaver Sound. Der tolle Johnny Logan ist dabei und der große Frank Zappa auch.
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0: Das sind die Charts aus dem Jahr, als im ZDF endlich Captain Future startete. Ich hab's geliebt. Jetzt die kompletten Top 25. Aus genau dieser Augustwoche damals, als wär's gestern gewesen. Komm mit in die Woche ab dem 4. August 1980. So klang das damals in den deutschen Singlecharts.
2: Platz 25.
0: Gitte, bitte.
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0: Das ist eine deutsche Version eines Musical-Hits.
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0: auch? Marty Webb hat ihn gesungen und dort hieß es Take That Look Off Your Face und Gitte machte daraus Freu dich bloß nicht zu früh.
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0: Im August 1980 bei uns.
2: Platz 25.
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0: So klang das damals in den deutschen Charts.
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2: Platz 24.

0: the Riva Sound.
1: Fire on the Water.
0: Ein deutsches Disco-Projekt. Wir nannten sie damals natürlich nur ORS. Das war ihre zweite Hitsingle 1980. Mehr als 7 Monate in unseren Charts dabei. Im August 80 noch.
2: Platz 24.
0: Fire on the Water. Sehr heiß. Sehr, sehr heiß. Fast so heiß wie Leslie Mantoki und seine fröhliche Truppe Genghis Khan. Genghis Khan ritten damals durch die Menschheitsgeschichte und widmeten großen Stationen große Hits. Zuerst ging es ja um die Mongolei und um Genghis Khan selbst. Ja? Im August 80 feierten sie dann Romulus und Remus und ihre Stadt Rom. Damals auf
2: Platz 23.
0: Genghis Khan. Rom!
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0: Weiter mit den Originalcharts aus dieser Woche 1980. Jetzt

0: mit der tollen Sängerin Precious Wilson. Da hört ihr sie. Großartige Stimme. Eruption hatten 3, 4 ordentliche Hits bei uns damals. Das war einer ihrer Top-10-Hits. In der heutigen Woche im August 80.
1: Platz 21.
0: Eruption und Go, Johnny, Go. Hamburg 2 hier mit den Originalcharts aus dieser Woche im August 1980. Die nächste, die hat ein paar Jahre später einen riesigen Welthit für das Musical Chess gesungen. Erstmal ging es 1980 hiermit los. Das war die allererste Single von der britischen Sängerin Barbara Dixon. Läuft nicht oft im Radio, aber ich finde, erkennt man sofort. Im August 1980.
1: Platz 20.
0: Barbara Dixon und January. February. Januar, Februar, genau.
1: Yeah.

0: 2. Der große Jeff Lynne mit seiner Superband, das Electric Light Orchestra, im August 1980 bei uns.
1: Platz 19.
0: I'm Alive. Und ELO werden etwas später im selben Jahr noch eine Nummer 1 bei uns schaffen. Und was soll ich euch sagen, die hört ihr nachher auch noch. Also, ihr wisst, was zu tun ist, ne? Einfach dranbleiben. Wunderbar.
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0: Jetzt der Gewinner des Eurovision Song Contest 1980. Sean Patrick Michael Sherrard O'Hagan. Das ist sein bürgerlicher Name. Ihr kennt ihn so. Als Johnny Logan. Das hier war sein super erfolgreiches Debüt damals. Damit hat er den ESC abgeräumt, 80. In dieser Woche im August damals.
1: Platz 18.
0: What Another Year. Ach, ist der großartig. I've been waiting.

0: Frankreich bei Hamburg 2. Die Band Ottawa. Das war schon ihr zweiter Hit bei uns damals im August 1980.
1: Platz 17.
0: You're okay. Ach, wie nett. Vielen Dank.
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0: Diesen Film, den ich euch jetzt nochmal ins Gedächtnis zurückrufen will, den durfte ich mir damals noch gar nicht angucken. Nein, ich meine nicht der Schulmädchenreport Teil 13, der war auch damals in dieser Woche im August neu im Kino. Nein, um den geht's jetzt nicht. Ich meine diesen total unheimlichen und düsteren Film über eine nette Radiomoderatorin in Kalifornien, die ihr Studio so wunderschön in einem Leuchtturm an der Küste von Antonio Bay hat. Wisst ihr noch?
3: Vor 100 Jahren, zwischen Mitternacht und 1 Uhr, tauchte etwas Unbekanntes aus dem Nebel auf. Jetzt ist es zurückgekehrt.
4: Oh Gott.
0: Erinnert ihr euch an The Fog, Nebel des Grauens? Alter, was habe ich mich gegruselt damals. Wie gesagt, ich habe den Film nicht im Kino gesehen, 1980, da durfte ich noch nicht rein. Aber im Fernsehen später und ich habe ihn echt ein paar Mal gesehen.
4: Wer ist da?
0: Die Story? Morgen soll der 100. Jahrestag von dem Ort Antonio Bay gefeiert werden. Mit einer Ehrung für die ersten 6 Siedler, die Gründer der Stadt. Und dann wird aber klar, dass diese 6 Gesellen offenbar sehr fiese Leutchen waren. Die haben nämlich durch ein falsches Leuchtfeuer damals absichtlich ein Schiff auf ein Riff gelenkt. Das sinkt, dann rauben sie das Gold und damit gründen sie Antonio Bay. Keine schöne Historie für so eine nette Küstenstadt. Und irgendwie entstand daraus auch ein Fluch, denn zum 100. Jahrestag waren diese 6 fiesen Typen auf einmal wieder da.
5: Wo ist der Nebel jetzt?
6: Es sieht aus, als ob er genau vor meiner Tür wäre.
5: Es ist kein gewöhnlicher Nebel. Denkt dann von der Tür weg! Hört mich denn niemand?
3: Verschließen Sie die Tür. Und schließen Sie die Fenster. Da ist etwas Grauenhaftes im Nebel. Fliehen Sie vor dem Nebel.
0: Immerhin 1 Million Zuschauer guckten sich dieses virtuose Meisterwerk von John Carpenter damals im Kino an. Horror vom Feinsten. The Fog. Nebel des Grauens. Neu im Kino im August 1980. Jetzt erstmal ein bisschen durchschütteln. Weiter mit den Musikcharts in derselben Woche. Die waren zum Glück viel fröhlicher.
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0: Jetzt die britischen Progressive Rocker Sky. Die hatten immerhin diesen einen Hit bei uns. Bisschen schräg. Die packten nämlich das wahrscheinlich bekannteste Orgelwerk. Johann Sebastian Bachs Toccata und Fuge D-Moll in ein Rockgewand. Warum, weiß keiner. Aber der Song gefiel. Und er blieb fast 5 Monate in unseren Charts. Im August 1980.
1: Platz 16.
0: Toccata von Sky.

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0: so viel Fröhlichkeit in nur einem Song. Toll! Die Gibson Brothers bei Hamburg 2. Im August 1980 bei uns.
1: Platz 15.
0: Ein Song für seine Angebetete und sich hieß Mariana. Jede Woche habe ich eine neue Chartshow für euch. Immer mit den Originalcharts aus genau dieser Zeit in einem 80er-Jahr. Jede Woche ein anderes Jahr. Aber immer die kompletten Top 25.
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0: Jetzt einer dieser absoluten Kult-Songs. Die erste Single aus ihrem Erfolgsalbum Super Trooper. Genau. Aber im August 1980.
1: Platz 14.
0: The Winner Takes It All. Hamburg 2.

0: Meister. Paul McCartney war Hamburg 2. Leute, der hat fast 130 goldene Schallplatten zu Hause hängen. Eine dieser echten Musiklegenden. 1980 kam sein Album McCartney 2 raus und das war die erste Single daraus. Im August 1980 bei uns.
1: Platz 13.
0: Coming Up. Jetzt die britischen Rockabillys Matchbox. Im August 1980 hatten sie ihren größten Hit in unseren Charts.
1: Platz 12.
0: Midnight Dynamos. Matchbox war Hamburg 2.

0: Rocker. Ja, die konnten aber auch ziemlich poppig mal. Das war einer ihrer beiden großen Single-Hits bei uns. Im August 1980.
1: Platz 11.
0: Styx mit Boat on the River.
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0: Der Gründer der nächsten Band, Oliver Bent, der war tatsächlich 3 Jahre lang in der Karibik. Da hat er sich dann in eine Einheimische verliebt und sie geheiratet. Dann sind sie zusammen nach Deutschland zurückgekommen, nach Norderstedt. Und dort erschuf er dann die Gumbay Dance Band. Das war sein großes Ding. Die waren echt eine gute Zeit lang ziemlich erfolgreich. Haben sogar mal eine Nummer 1 in England geschafft. Dies hier war ihr zweiter Hit bei uns damals. August 1980.
1: Platz 10.
0: Aloha.

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1: 25 Grad in der Hansestadt. Es ist bewölkt, ab und zu regnet es leicht. Heute Nacht geht es runter auf 17 Grad. Morgen wird es freundlicher, zwischendurch kommt die Sonne raus. Am Donnerstag erreichen wir dann 23 Grad.
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2: Hey, Verkehrs-KI, was ist los auf den Straßen?
1: Auf der A255 Richtung Neue Elbbrücken blockiert ein defektes Fahrzeug im Bereich Dreieck Elbinsel.
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4: Die 25 größten Single-Hits in genau dieser Woche im August 1980. Diana Ross und Olivia Newton-John sind gleich noch dabei. Und Dr. Hook und Frank Zappa. Ultimatives Kontrastprogramm also. Wisst ihr was? 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Ja, ist ja klar, sorry. 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Das funktioniert auch bestens. Weiter mit den Originalcharts aus 80. Jetzt kommt Mike. Lasst uns mal Gassenhauer-mäßig so richtig ins oberste Regal greifen.
5: Sie müssen erst den Nippel durch die Lasche ziehen.
4: Da ist er, Mike.
5: Und mit der kleinen Kurbel ganz nach oben drehen.
4: Mike Krüger.
5: Da erscheint sofort ein Pfeil und da drücken sie dann drauf. Und schon ist sie himmelshart herauf.
4: Im August 1980 bei uns.
2: Platz 9.
4: Mike Krüger, der Nippel. Weiter in derselben Chartwoche damals jetzt Garland Jeffries aus Brooklyn. Im August 1980 hatte er seinen zweiten Superhit bei uns.
2: Platz 8.
4: Matador. Garland Jeffries bei Hamburg 2.

0: 2, Hamburg 2. Das war der mit Abstand größte Hit für die Country-Rocker aus New Jersey. Im August 1980 bei uns.
1: Platz 7.
0: Sexy Eyes.
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0: Den nächsten Titel in den Charts habt ihr vorhin schon mal gehört, quasi auf Deutsch.
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0: Gitte. Mit Freu dich bloß nicht zu früh. Jetzt das Original aus dem Andrew Lloyd Webber Musical Tell Me on Sunday. Im August 1980 bei uns.
1: Platz 6.
0: Marty Webb und Take That Look Off Your Face. Guck nicht so komisch. 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

0: Aufreger damals. Watch me now. Frank Zappas rotziger Song über einen hübschen, wohlhabenden Studenten, der viel ausprobiert und sich nachher in der Sadomaso-Szene besonders wohl fühlt, was Frank Zappa in diesem Song schön ausführlich beschreibt. Im August 1980 bei uns.
1: Platz 5.
0: Bobby Brown.
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0: Jetzt der größte Hit bei uns für Hot Chocolate. Der fantastische Errol Brown, genau, mit seiner coolen britischen Soulband. Im August 1980 bei uns.
1: Platz 4.
0: No Doubt About It.

0: für einen riesen Flop damals. Der Musicalfilm Xanadu. Der Titelsong aus dem Film wurde allerdings zum weltweiten Superhit für Olivia Newton-John zusammen mit dem Electric Light Orchestra. Der wird noch bis ganz nach oben bei uns kommen. Hier im August 80 war er noch auf
1: Platz 3.
0: Xanadu.
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0: Die Spannung steigt. Welcher Song ist damals an der Spitze unserer Charts? Ottawa nicht. Die waren damals auf
1: Platz 2.

0: spielten sich damals für Szenen ab bei diesem Song in den Discos unserer Stadt. Wisst ihr noch? Im August 1980 in unsere Charts.
1: Platz 2.
0: Ottawa und D.I.S.C.O. Jetzt wollt ihr natürlich auch wissen, wer damals auf Platz 1 in den deutschen Charts war. Und das Gute ist, ich sag's euch auch, aber erst gleich.
1: Gleich Platz 1.
0: Guck mal auf die Uhr, wir haben ja noch ein bisschen Zeit heute. Deshalb lasst uns mal nachhören, was in den anderen großen Hitparaden der Welt damals los war.
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0: In dieser Woche im August 1980. Die neue Nummer 1 in England damals, aufgestiegen von Platz 9. Riesensprung hoch auf die 1. Aber, ja, The Winner Takes It All. Den hatten wir vorhin schon bei uns in den deutschen Charts auf Platz 14. Deshalb, ja, großartig.

0: Es könnte stundenlang so weitergehen. Mehr Groove geht nicht. Die große Diana Ross und Upside Down. Platz 2 der englischen Charts im August 1980. Und so sah es in derselben Woche damals in Amerika aus.
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0: In dieser Woche im August 1980. Das war der andere Superhit aus dem gefloppten Musicalfilm Xanadu. Nochmal Olivia Newton-John. Platz 1 der American Top 40 im August 80. Hier ist Magic. 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

0: Start der American Top 40 im August 1980. Die große Olivia Newton-John und Magic. Jetzt erfahrt ihr endlich auch, wer zur selben Zeit hier bei uns in Deutschland ganz oben an der Spitze auf dem Thron auf Platz 1 war.
1: Und jetzt Platz 1.
0: Es ist soweit. Wir sind ganz oben angelangt. Mehr geht heute nicht. Jetzt der Top-Titel in der Woche ab dem 4. August 1980. Ein Dancefloor-Filler. Leute, dieser Song war damals in 28 Ländern an der Spitze der Charts. Natürlich auch bei uns.
1: Platz 1.
0: Der deutschen Singlecharts im August 1980 für die Disco-Formation Lips Inc. aus Minneapolis.

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1: Viele Wolken ziehen gerade durch. Es sind 23 Grad in Harburg, 22 in Lurup. Heute bleibt es erstmal freundlich gemischt mit Sonne und Wolken, dazu trocken und nur leicht aufgelockert zwischendurch. In der Nacht geht's runter auf ungefähr 16 Grad. Morgen zeigt sich das Wetter dann wieder mit mehr Wolken, aber auch ein paar freundlichen Phasen, dazu bis zu 23 Grad.
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2: Ich bin Thomas Brock. Nach dem nächtlichen Drohnenvorfall am Flughafen Leipzig haben Spezialisten der Bundespolizei eine Drohne mit einer Sprengvorrichtung entschärft. Laut Landeskriminalamt wurde der Zünder einer noch unbekannten Sprengvorrichtung entfernt. In dem Fall haben jetzt auch Terrorismus und Extremismus Ermittler übernommen. Eine politische Motivation wird nicht ausgeschlossen. Die Drohne war auf einer Start- und Landebahn in der Nähe einer ukrainischen Maschine gefunden worden. Die Diskussion um die Rente mit 63 geht weiter. 7 Ministerpräsidenten sprechen sich gegen eine Abschaffung der abschlagsfreien Frührente nach 45 Beitragsjahren aus. Gleichzeitig zeigt das Statistische Bundesamt, immer mehr Menschen arbeiten auch nach dem Renteneintritt weiter.
3: Die SPD will das Rentenpaket jetzt an einer Stelle nachschärfen. Wer jahrzehntelang im Schichtdienst gearbeitet hat oder körperlich besonders hart belastet war, soll früher ohne Abschläge in Rente gehen können. So läuft das zum Beispiel in Österreich. Aus der Union kommt dagegen weiter Widerstand. Der neue Unionsfraktionschef Frei macht klar, an der geplanten Abschaffung der abschlagsfreien Rente nach 45 Beitragsjahren soll sich gar nichts ändern. Zoe Tassovali, Redaktion.
2: Wieder ein Fall, bei dem ein Test mit künstlicher Intelligenz aus dem Ruder gelaufen ist. Diesmal hat ein KI-Modell der Entwicklerfirma Anthropic versucht, eine Schwachstelle in frei zugängliche Software einzuschleusen. Laut britischen Forschern wollte die KI dafür sogar einen Menschen manipulieren.
4: Die Forscher waren verblüfft, denn das KI-Modell nutzte seinen Zugang zum Internet nicht nur für Programmierhilfen, sondern legte eigenständig gefälschte Identitäten an und verschickte Phishing-Mails, um die Softwarebetreuer auszutricksen. Als der manipulierte Programmcode entdeckt wurde, gab die künstliche Intelligenz einen Fehler zu. Anschließend versuchte sie allerdings, die Sicherheitslücke in angeblichen Korrekturen noch einmal einzubauen. Aus London, Philipp Detlefs.
2: Das Großfeuer in den Dünen an der niederländischen Küste ist nach Angaben der Behörden unter Kontrolle. Die Feuerwehr müsse noch kleinere Brandherde löschen, um ein erneutes Aufflammen zu verhindern. Gäste eines nahegelegenen Hotels, das vorsorglich evakuiert worden war, konnten zurückkehren. Das Feuer war am Nachmittag in den Dünen beim Villenort Wassenaar nahe Den Haag ausgebrochen. Eine Ursache ist nicht bekannt.
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5: Hey, Verkehrs-KI, was ist los auf den Straßen?
6: Derzeit gibt es keine Meldungen. Weiterhin eine gute Fahrt.
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4: Viele Wolken, dazu trocken, 23 Grad in der Hafen City, 22 in Dulsdorf. Heute bleibt es erstmal freundlich trüb mit zeitweise dichterer Bewölkung, zwischendurch aber auch etwas aufgelockerter. Im Laufe des Tages wird es nochmal wärmer, dabei bleibt der Himmel meist eher grau als richtig sonnig. In der Nacht geht's runter auf ungefähr 17 Grad. Morgen wird's mit etwas mehr Sonne zwischendurch und bis zu 24 Grad nochmal ein Stück angenehmer.
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5: Ich bin Tanja Wagner. Nach dem Drohnenvorfall am Flughafen Leipzig-Halle laufen jetzt Terrorermittlungen. Bundesinnenminister Dobrindt sieht darin ein hybrides Anschlagsszenario.
6: Seit Jahren tauchen Drohnen immer wieder über deutschen Flughäfen auf. Jetzt wächst der Druck auf die Politik. Der Flughafenverband fordert, die angekündigten Abwehrsysteme endlich an allen großen Airports einzubauen. Mehrere Flughäfen warten noch immer auf diese Technik. Währenddessen versuchen die Ermittler herauszufinden, wer die Drohne nach Leipzig gebracht hat und welches Ziel dahinter steckte. Gefunden wurde sie auf einer Start- und Landebahn, ganz in der Nähe einer ukrainischen Transportmaschine. Zoe Tassovali, Redaktion.
5: Bundesverkehrsminister Bilger hat sich besorgt über die niedrigen Pegelstände im Rhein und anderen Flüssen gezeigt und eine rasche Reaktion in Aussicht gestellt. Das Niedrigwasser stelle die Binnenschifffahrt, die Industrie und damit die gesamte Logistikkette vor große Herausforderungen, sagte Bilger dem Kölner Stadtanzeiger. Bei einem Treffen mit Spitzenvertretern der Wirtschaft wolle man die aktuelle Lage bewerten und kurzfristig dort handeln, wo Handlungsbedarf bestehe, so Bilger. Im Prozess gegen die rechtsextreme Terrorgruppe Letzte Verteidigungswelle sind die Urteile gefallen. Das hanseatische Oberlandesgericht hat 8 Angeklagte unter anderem wegen versuchten Mordes und Brandstiftung zu Haftstrafen zwischen 1,5 und 5 Jahren verurteilt.
7: Das Gericht ist überzeugt, dass die Gruppe Brand- und Sprengstoffanschläge auf Asylbewerberheime und linke Einrichtungen verübt und geplant hat. Dabei hinterließen die Mitglieder an den Fassaden unter anderem auch Hakenkreuze und rassistische Parolen. Außerdem soll die Gruppe sogenanntes Pedo-Hunting gemacht haben, also Jagd auf Menschen, die sie für Pädophile hielten. Weil die Angeklagten zur Tatzeit zwischen 14 und 21 Jahre alt waren, wurden sie nach Jugendstrafrecht verurteilt. Gegen weitere Mitglieder der Gruppe sollen noch Ermittlungen laufen. Fiona Reinhardt, Nachrichtenredaktion.
5: Das Großfeuer in den Dünen an der niederländischen Küste ist nach Angaben der Behörden unter Kontrolle. Die Feuerwehr müsse noch kleinere Brandherde löschen, um ein erneutes Aufflammen zu verhindern. Das Feuer war am Nachmittag in den Dünen nahe Den Haag ausgebrochen. Eine Ursache ist nicht bekannt.
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8: Hey, Verkehrs-KI, was ist los auf den Straßen?
9: Auf der A7 Richtung Hannover steht zwischen Marmsdorf und Seevetal Flee steht ein defektes Fahrzeug. Und auf der A1 Richtung Hamburg zwischen Moorfleet und Dreieck Norderelbe 2 Kilometer Stau.
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4: Viele Wolken unterwegs. 22 Grad im Bergstedt, 21 in Neugraben-Fischbek. Heute bleibt es noch freundlich warm mit etwas Sonne zwischendurch. Später mischen sich mehr Wolken rein, aber trocken und eher ruhig. In der Nacht geht's runter auf ungefähr 16 Grad. Morgen startet's klarer, dann ziehen wieder ein paar Wolken durch und es werden bis zu 24 Grad.
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5: Ich bin Tanja Wacken. Eine Drohne mit Sprengvorrichtung ist am Flughafen Leipzig-Halle entdeckt worden. Bundesinnenminister Dobrindt sieht in dem Drohnenvorfall ein hybrides Anschlagsszenario. Drohnensichtungen kenne man bereits, aber dass eine mit Sprengstoff ausgestattete Drohne im Bereich eines Flughafens entdeckt werde, sei eine neue Gefahrenqualität.
6: Es wäre jetzt zu kurz gesprungen, zu glauben, man könnte diese Form der Bedrohungslage, die es eben objektiv gibt, mit einer einfachen Maßnahme bekämpfen oder erwidern. Wir haben es hier mit einem Wettbewerb zu tun, der möglicherweise auch fremde Mächte mit einschließt.
5: Ein Mitarbeiter des Flughafens hatte die Drohne auf der Startlandebahn gefunden. Der Flugbetrieb wurde vorübergehend eingestellt. Die geplante Reform der Besteuerung von Gewinnen aus Kryptowährungen wird bald den Deutschen Bundestag beschäftigen. Eine Online-Petition gegen die mögliche Abschaffung der einjährigen Steuerfreiheitsregelung bei Bitcoin und Co. hat das notwendige Quorum von 30.000 Unterschriften erreicht. Damit muss sich der Petitionsausschuss des Bundestags in einer öffentlichen Anhörung mit dem Anliegen der Anleger beschäftigen. Der sogenannte Idiotentest wird in Deutschland immer seltener angeordnet. Im vergangenen Jahr gab es rund 70.100 medizinisch-psychologische Untersuchungen, fast 7% weniger als im Jahr zuvor.
7: Für viele Autofahrer ist es der wohl unangenehmste Termin überhaupt. Die Untersuchung, die entscheidet, ob man seinen Führerschein wiederbekommt. Genau solche Untersuchungen gibt es inzwischen aber seltener. Trotzdem geht es in fast jedem zweiten Fall immer noch um Alkohol. Erst danach folgen Drogen und Medikamente. Zoe Tassovali, Redaktion.
5: Wegen letzter Arbeiten wird die frisch sanierte Bahnstrecke Berlin-Hamburg in mehreren Nächten im August und September noch einmal gesperrt. Auf der gesamten Strecke würden Restmängel beseitigt, die nach einigen Wochen des Vollbetriebs festgestellt worden seien und Optimierungen vorgenommen, teilte ein Bahnsprecher mit. Vor Hamburg und Berlin laufe überdies die Abnahme der neuen Infrastruktur und Signaltechnik für den Hochgeschwindigkeitsbetrieb.
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8: Hey, Verkehrs-KI. Was ist los auf den Straßen?
9: Auf der A7 Richtung Hannover steht zwischen Marmsdorf und Seevetal Flee steht ein defektes Fahrzeug.
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0: viele Wolken unterwegs, 22 Grad im Karolinenviertel, 21 in Duvenstedt. Heute Nacht bleibt es erst noch freundlich zwischen Wolken und etwas mehr Sonne. Später zieht es zwischendurch dichter durch. Und am Tag morgen gibt es wieder einen Mix aus Sonne und Wolken mit einem kurzen grauen Abschnitt am Nachmittag. In der Nacht geht es runter auf ungefähr 17 Grad. Morgen wird es freundlicher und bis zu 24 Grad.
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2: Ich bin Tanja Wagner. Nach dem Drohnenvorfall am Flughafen Leipzig-Halle laufen jetzt Terrorermittlungen. Bundesinnenminister Dobrindt sieht darin ein hybrides Anschlagsszenario.
3: Seit Jahren tauchen Drohnen immer wieder über deutschen Flughäfen auf. Jetzt wächst der Druck auf die Politik. Der Flughafenverband fordert, die angekündigten Abwehrsysteme endlich an allen großen Airports einzubauen. Mehrere Flughäfen warten noch immer auf diese Technik. Währenddessen versuchen die Ermittler herauszufinden, wer die Drohne nach Leipzig gebracht hat und welches Ziel dahinter steckte. Gefunden wurde sie auf einer Start- und Landebahn, ganz in der Nähe einer ukrainischen Transportmaschine. Zoe Tassovali, Redaktion.
2: Bundesverkehrsminister Bilger hat sich besorgt über die niedrigen Pegelstände im Rhein und anderen Flüssen gezeigt und eine rasche Reaktion in Aussicht gestellt. Das Niedrigwasser stelle die Binnenschifffahrt, die Industrie und damit die gesamte Logistikkette vor große Herausforderungen, sagte Bilger dem Kölner Stadtanzeiger. Bei einem Treffen mit Spitzenvertretern der Wirtschaft wolle man die aktuelle Lage bewerten und kurzfristig dort handeln, wo Handlungsbedarf bestehe, so Bilger. Im Prozess gegen die rechtsextreme Terrorgruppe Letzte Verteidigungswelle sind die Urteile gefallen. Das hanseatische Oberlandesgericht hat 8 Angeklagte unter anderem wegen versuchten Mordes und Brandstiftung zu Haftstrafen zwischen 1,5 und 5 Jahren verurteilt.
4: Das Gericht ist überzeugt, dass die Gruppe Brand- und Sprengstoffanschläge auf Asylbewerberheime und linke Einrichtungen verübt und geplant hat. Dabei hinterließen die Mitglieder an den Fassaden unter anderem auch Hakenkreuze und rassistische Parolen. Außerdem soll die Gruppe sogenanntes Pedo-Hunting gemacht haben, also Jagd auf Menschen, die sie für Pädophile hielten. Weil die Angeklagten zur Tatzeit zwischen 14 und 21 Jahre alt waren, wurden sie nach Jugendstrafrecht verurteilt. Gegen weitere Mitglieder der Gruppe sollen noch Ermittlungen laufen. Fiona Reinhardt, Nachrichtenredaktion.
2: Das Großfeuer in den Dünen an der niederländischen Küste ist nach Angaben der Behörden unter Kontrolle. Die Feuerwehr müsse noch kleinere Brandherde löschen, um ein erneutes Aufflammen zu verhindern. Das Feuer war am Nachmittag in den Dünen nahe Den Haag ausgebrochen. Eine Ursache ist nicht bekannt.
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5: Hey, Verkehrs-KI. Was ist los auf den Straßen?
6: Auf der A1 Richtung Hamburg 1 Kilometer Stau zwischen Moorfleet und Dreieck Norderelde. Und auf der A1 Richtung Lübeck 1 Kilometer Stau zwischen Stillhorn und Dreieck Südost.
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2: Viele Wolken unterwegs, es sind 22 Grad im Schanzenviertel, 20 in Fuhlsbüttel. Heute bleibt es erstmal wechseln zwischen dichten Wolken und etwas Sonne. Später wird es nochmal freundlich und warm, bevor am Abend wieder mehr Wolken auftauchen. In der Nacht geht's runter auf ungefähr 18 Grad. Morgen gibt's wieder ein paar Wolken und Sonne, dazu bis zu 21 Grad.
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4: Ich bin Tanja Wacken. Eine Drohne mit Sprengvorrichtung ist am Flughafen Leipzig-Halle entdeckt worden. Bundesinnenminister Dobrindt sieht in dem Drohnenvorfall ein hybrides Anschlagsszenario. Drohnensichtungen kenne man bereits, aber dass eine mit Sprengstoff ausgestattete Drohne im Bereich eines Flughafens entdeckt werde, sei eine neue Gefahrenqualität.
5: Es wäre jetzt zu kurz gesprungen, zu glauben, man könnte diese Form der Bedrohungslage, die es eben objektiv gibt, mit einer einfachen Maßnahme bekämpfen oder erwidern. Wir haben es hier mit einem Wettbewerb zu tun, der möglicherweise auch fremde Mächte mit einschließt.
4: Ein Mitarbeiter des Flughafens hatte die Drohne auf der Startlandebahn gefunden. Der Flugbetrieb wurde vorübergehend eingestellt. Die geplante Reform der Besteuerung von Gewinnen aus Kryptowährungen wird bald den Deutschen Bundestag beschäftigen. Eine Online-Petition gegen die mögliche Abschaffung der einjährigen Steuerfreiheitsregelung bei Bitcoin und Co. hat das notwendige Quorum von 30.000 Unterschriften erreicht. Damit muss sich der Petitionsausschuss des Bundestags in einer öffentlichen Anhörung mit dem Anliegen der Anleger beschäftigen. Der sogenannte Idiotentest wird in Deutschland immer seltener angeordnet. Im vergangenen Jahr gab es rund 70.100 medizinisch-psychologische Untersuchungen, fast 7% weniger als im Jahr zuvor.
6: Für viele Autofahrer ist es der wohl unangenehmste Termin überhaupt. Die Untersuchung, die entscheidet, ob man seinen Führerschein wiederbekommt. Genau solche Untersuchungen gibt es inzwischen aber seltener. Trotzdem geht es in fast jedem zweiten Fall immer noch um Alkohol. Erst danach folgen Drogen und Medikamente. Zoe Tassovali, Redaktion.
4: Wegen letzter Arbeiten wird die frisch sanierte Bahnstrecke Berlin-Hamburg in mehreren Nächten im August und September noch einmal gesperrt. Auf der gesamten Strecke würden Restmängel beseitigt, die nach einigen Wochen des Vollbetriebs festgestellt worden seien und Optimierungen vorgenommen, teilte ein Bahnsprecher mit. Vor Hamburg und Berlin laufe überdies die Abnahme der neuen Infrastruktur und Signaltechnik für den Hochgeschwindigkeitsbetrieb.
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7: Hey, Verkehrs-KI, was ist los auf den Straßen?
3: Derzeit gibt es keine Meldungen. Weiterhin eine gute Fahrt.
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4: Teilweise bewölkt gerade. Es sind 20 Grad in Wilhelmsburg, 20 in Lohbrügge. Heute bleibt's erstmal freundlich, mit vielen klaren Momenten. Später ziehen mehr Wolken durch und am Nachmittag wirkt der Himmel teils dichter, bevor es zum Abend wieder etwas auflockert. In der Nacht geht's runter auf ungefähr 16 Grad. Morgen startet ziemlich grau, später mischen sich auch ein paar hellere Phasen dazu und es werden bis zu 22 Grad.
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6: Ich bin Tanja Wagner. Nach dem Drohnenvorfall am Flughafen Leipzig-Halle laufen jetzt Terrorermittlungen. Bundesinnenminister Dobrindt sieht darin ein hybrides Anschlagsszenario.
7: Der Flughafenverband fordert, die angekündigten Abwehrsysteme endlich an allen großen Airports einzubauen. Mehrere Flughäfen warten noch immer auf diese Technik. Währenddessen versuchen die Ermittler herauszufinden, wer die Drohne nach Leipzig gebracht hat und welches Ziel dahinter steckte. Gefunden wurde sie auf einer Start- und Landebahn, ganz in der Nähe einer ukrainischen Transportmaschine. Zoe Tassovali, Redaktion.
6: Bundesverkehrsminister Bilger hat sich besorgt über die niedrigen Pegelstände im Rhein und anderen Flüssen gezeigt und eine rasche Reaktion in Aussicht gestellt. Das Niedrigwasser stelle die Binnenschifffahrt, die Industrie und damit die gesamte Logistikkette vor große Herausforderungen, sagte Bilger dem Kölner Stadtanzeiger. Bei einem Treffen mit Spitzenvertretern der Wirtschaft wolle man die aktuelle Lage bewerten und kurzfristig dort handeln, wo Handlungsbedarf bestehe, so Bilger. Im Prozess gegen die rechtsextreme Terrorgruppe Letzte Verteidigungswelle sind die Urteile gefallen. Das hanseatische Oberlandesgericht hat 8 Angeklagte unter anderem wegen versuchten Mordes und Brandstiftung zu Haftstrafen zwischen 1,5 und 5 Jahren verurteilt.
8: Das Gericht ist überzeugt, dass die Gruppe Brand- und Sprengstoffanschläge auf Asylbewerberheime und linke Einrichtungen verübt und geplant hat. Dabei hinterließen die Mitglieder an den Fassaden unter anderem auch Hakenkreuze und rassistische Parolen. Außerdem soll die Gruppe sogenanntes Pedo-Hunting gemacht haben, also Jagd auf Menschen, die sie für Pädophile hielten. Weil die Angeklagten zur Tatzeit zwischen 14 und 21 Jahre alt waren, wurden sie nach Jugendstrafrecht verurteilt. Gegen weitere Mitglieder der Gruppe sollen noch Ermittlungen laufen. Fiona Reinhardt, Nachrichtenredaktion.
6: Wegen letzter Arbeiten wird die frisch sanierte Bahnstrecke Berlin-Hamburg in mehreren Nächten im August und September noch einmal gesperrt. Auf der gesamten Strecke würden Restmängel beseitigt, die nach einigen Wochen des Vollbetriebs festgestellt worden seien und Optimierungen vorgenommen, teilte ein Bahnsprecher mit. Vor Hamburg und Berlin laufe überdies die Abnahme der neuen Infrastruktur und Signaltechnik für den Hochgeschwindigkeitsbetrieb.
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9: Hey, Verkehrs-KI, was ist los auf den Straßen?
10: Auf der A261 Richtung Hamburg Südwest. Gefahr durch Gegenstände auf der Fahrbahn zwischen Buchholzer Dreieck und Tötensen.
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